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1: Wolkenreich geht es durch die Nacht. Am Morgen lockert es dann überall wieder auf. Die Temperaturen recht frisch für Anfang Juni. 13 Grad die Tiefstwerte in Lonzen und in Alsdorf. 8 Grad sind es in Nideggen und in Amel. Sonnenaufgang am Sonntag um 5.07 Uhr. Mit Sonnenschein geht es dann auch durch den Tag. Nur lockere Wolkenfelder ziehen durch. Regen bildet dabei eher die Ausnahme bei 17 bis 20 Grad. Richtig sommerlich wird es dann auch noch nicht im Radio 700 Wettertrend. Die neue Woche startet am Montag recht ermutigend. Mit Sonnenschein und lockeren Wolkenfeldern. Am Abend ziehen dann aber neue Schauer auf bei 20 bis 23 Grad. Unbeständig dann wieder der Dienstag bei Höchsttemperaturen von 16 bis 19 Grad.
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2: Ich bin Tine Klimach. Der Vorsprung der AfD im Vergleich zur Union ist in einer aktuellen Umfrage erneut größer geworden. Die Partei steht in der neuesten Befragung für die Bild-Zeitung bei 29% und die Union bei 21%.
3: Die übrigen Parteien blieben in der Umfrage bei ihren Werten. Die SPD bei 12, die Grünen bei 14 und die Linke bei 11%. FDP und BSW würden mit jeweils 3% den Einzug in den Bundestag verpassen. Nur noch jeder dritte Wähler würde aktuell also für die Regierungsparteien stimmen. In einer weiteren Bild-Umfrage sinken auch die persönlichen Werte von Kanzler Merz weiter. 77% der Befragten sind mit ihm unzufrieden. Ähnlich viele sind in der Umfrage mit der Bundesregierung insgesamt unzufrieden. 78%. Ursula Winkler, Nachrichtenredaktion.
2: Am letzten Tag des Internationalen Wirtschaftsforums in St. Petersburg hat die Ukraine die Millionenstadt erneut unter Beschuss genommen. Nach Angaben örtlicher Behörden wurden rund um die Stadt etwa 140 ukrainische Drohnen abgefangen. Das Wirtschaftsforum ging nun zu Ende. Die Ukraine hatte ihre Angriffe auf die Region seit Beginn des Treffens intensiviert und unter anderem einen Militärstützpunkt und ein Öldepot getroffen. Verteidigungsminister Boris Pistorius hat beim Tag der Bundeswehr einen stärkeren Zusammenhalt von Gesellschaft und Truppe beschworen. Es habe in den vergangenen Jahren wenig Raum für Begegnungen gegeben. Das ändere sich nun durch solche Tage, sagte der SPD-Politiker in Neubiberg bei München beim Besuch der Universität der Bundeswehr. Insgesamt hatten 10 Bundeswehrstandorte für Interessierte geöffnet. Zum Sport. Die deutsche Nationalmannschaft hat ihre WM-Generalprobe gegen Mitgastgeber USA gewonnen. Das DFB-Team gewann in Chicago mit 2:1 durch Tore von Kai Havertz und Leroy Sané.
4: Das Spiel ist kaum angepfiffen, da jubelt die deutsche Mannschaft schon. Kai Havertz trifft schon nach 2 Minuten. Doch danach passiert erstmal nicht viel. Nach 37 Minuten kommen die USA verdient zum Ausgleich. Nach rund einer Stunde trifft dann ausgerechnet Leroy Sané, der den verletzten Lennart Kahl ersetzt hat. Das deutsche Team vielleicht auch durch den Jetlag und das schwüle Wetter nicht am Leistungslimit. Aber für die Moral ist der Sieg vor rund 60.000 US-Fans sicher hilfreich. Thomas Bremser, Nachrichtenredaktion.
2: Deutschland trifft zum Auftakt in der Gruppe E am 14. Juni in Houston auf Curaçao.
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1: Wolkenreich geht es durch die Nacht. Am Morgen lockert es dann überall wieder auf. Die Temperaturen recht frisch für Anfang Juni. 13 Grad die Tiefstwerte in Lonzen und in Alsdorf. 8 Grad sind es in Nideggen und in Amel. Sonnenaufgang am Sonntag um 5.07 Uhr. Mit Sonnenschein geht es dann auch durch den Tag. Nur lockere Wolkenfelder ziehen durch. Regen bildet dabei eher die Ausnahme bei 17 bis 20 Grad. Richtig sommerlich wird es dann auch noch nicht im Radio 700 Wettertrend. Die neue Woche startet am Montag recht ermutigend. Mit Sonnenschein und lockeren Wolkenfeldern. Am Abend ziehen dann aber neue Schauer auf bei 20 bis 23 Grad. Unbeständig dann wieder der Dienstag bei Höchsttemperaturen von 16 bis 19 Grad.
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2: Ich bin Tine Klimach. Deutschland, Frankreich und Großbritannien wollen die stockenden Bemühungen um ein Ende des Ukraine-Kriegs wieder in Gang bringen. Kanzler Merz, Präsident Macron, Premierminister Starmer treffen sich am Abend mit dem ukrainischen Präsidenten Zelensky in London. Auch wenn Putin zuletzt ein Treffen mit Zelensky abgelehnt hat. Die Europäer gehen trotzdem davon aus, dass sich Russland Verhandlungen langfristig nicht verweigern kann und sie dann mit am Tisch sitzen. Bundeskanzler Friedrich Merz hat Zweifel an der Fähigkeit seiner Regierung zur Modernisierung Deutschlands zurückgewiesen. Das Land habe die Kraft für die notwendigen Reformen. Das sagte er beim Landesparteitag der CDU von Mecklenburg-Vorpommern.
3: Wir haben in Deutschland die Kraft für diesen notwendigen neuen Aufbruch. Und ich sage auch die Koalition in Berlin hat die Kraft und die notwendige Geschlossenheit. Ich bin jedenfalls sicher, dass wir die gegenwärtigen Schwierigkeiten überwinden können. Ich bin zuversichtlich, dass Deutschland schon wieder in relativ kurzer Zeit ganz anders aussehen kann.
2: Die CDU steht in Umfragen unter Druck. In einer aktuellen Befragung für die Bild steht die AfD bei 29% und damit 8 Punkte vor der CDU. Es gibt etwas mehr Hoffnung für viele schwerkranke Menschen auf Wartelisten. In den ersten 5 Monaten des Jahres wurden in Deutschland mehr als 1.400 Organe gespendet. Gut 12% mehr als im Vorjahreszeitraum. Das teilt die Deutsche Stiftung Organtransplantation mit. Trotzdem reicht die Zahl der Spenden weiterhin nicht aus.
4: Der leichte Anstieg bei den Spenden dürfte die Diskussion über neue Regeln trotzdem weiter anheizen. Denn in Deutschland gilt bisher nur jemand als Organspender, der zu Lebzeiten zustimmt oder dessen Angehörige nach dem Tod ihr Einverständnis geben. In vielen anderen europäischen Ländern ist das anders. Dort gilt grundsätzlich jeder als Spender, solange er nicht widerspricht. Genau so eine Regelung fordern auch einige Bundestagsabgeordnete für Deutschland. Kritiker sehen darin allerdings einen Eingriff in die Grundrechte. Zoe Tassovali, Redaktion.
2: Zum Sport. Die deutsche Fußballnationalmannschaft geht mit einem Erfolgserlebnis in das bevorstehende WM-Turnier. 8 Tage vor seinem ersten Spiel gewann das Team von Bundestrainer Julian Nagelsmann bei seiner WM-Generalprobe gegen Co-Gastgeber USA mit 2:1.
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1: Wolkenreich geht es durch die Nacht. Am Morgen lockert es dann überall wieder auf. Die Temperaturen recht frisch für Anfang Juni. 13 Grad die Tiefstwerte in Lonzen und in Alsdorf. 8 Grad sind es in Nideggen und in Amel. Sonnenaufgang am Sonntag um 5.07 Uhr. Mit Sonnenschein geht es dann auch durch den Tag. Nur lockere Wolkenfelder ziehen durch. Regen bildet dabei eher die Ausnahme bei 17 bis 20 Grad. Richtig sommerlich wird es dann auch noch nicht im Radio 700 Wettertrend. Die neue Woche startet am Montag recht ermutigend. Mit Sonnenschein und lockeren Wolkenfeldern. Am Abend ziehen dann aber neue Schauer auf bei 20 bis 23 Grad. Unbeständig dann wieder der Dienstag bei Höchsttemperaturen von 16 bis 19 Grad.
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2: Ich bin Tine Klimach. Kanzler Merz hat sich mit Blick auf die anstehenden Sozialreformen zuversichtlich geäußert und Erinnerungen an einen berühmten Satz seiner Vorgängerin Angela Merkel geweckt. Wir schaffen das, sagte er bei dem CDU-Landesparteitag in Mecklenburg-Vorpommern.
3: Kanzler Merz zeigt sich überzeugt, die Koalition hat die Kraft für die notwendigen Reformen, trotz aller Unterschiede. Er sei sich sicher, dass Deutschland in relativ kurzer Zeit ganz anders aussehen könne und er brachte viele Beispiele wie einen Staat, den Unternehmer nicht als Last empfinden, sondern als Partner, mit digitalisierten Behördengängen. Deutschland könne ein weltweiter Vorreiter beim modernsten Klimaschutz werden, ein Land mit zuverlässig fahrenden Zügen und sicherer Energie. Die Koalition plant bis zum Sommer ein Riesenreformpaket zu Steuern, Arbeitsmarkt, Rente und Bürokratieabbau. Bei der Umsetzung gibt es aber noch Meinungsverschiedenheiten. Ursula Winkler, Nachrichtenredaktion.
2: Deutschland, Frankreich und Großbritannien wollen die stockenden Bemühungen um ein Ende des Ukraine-Kriegs wieder in Gang bringen. Kanzler Merz, Präsident Macron, Premierminister Starmer treffen sich am Abend mit dem ukrainischen Präsidenten Zelensky in London. Auch wenn Putin zuletzt ein Treffen mit Zelensky abgelehnt hat. Die Europäer gehen trotzdem davon aus, dass sich Russland Verhandlungen langfristig nicht verweigern kann und sie dann mit am Tisch sitzen. Die Bundespolizei hat seit Mai vergangenen Jahres über 50.000 unerlaubte Einreisen nach Deutschland festgestellt. Fast 37.000 Personen seien seitdem unmittelbar an der Grenze oder im Zusammenhang mit einem illegalen Grenzübertritt zurückgewiesen worden, teilte die Behörde mit. Vor rund einem Jahr hatte Innenminister Dobrindt die Grenzkontrollen intensiviert. Es werden seitdem alle Asylbewerber an den Grenzen abgewiesen. Zum Sport. Die deutsche Nationalmannschaft hat ihre Generalprobe gegen Mitgastgeber USA gewonnen. Das DFB-Team gewann in Chicago mit 2:1 durch Tore von Kai Havertz und Leroy Sané. Bundestrainer Julian Nagelsmann zeigte sich bei RTL rundum zufrieden.
4: Ja, ich fand es einen perfekten Test für uns von den Witterungsbedingungen vom Gegner, die emotional spielen. Ich finde, wir hatten eine sehr gute Anfangsphase wieder. Die ersten 15 Minuten waren wieder sehr, sehr gut. Ich finde, da müssen wir einfach mal auch ein Tor draus machen aus so einer Überlegenheit. Dann wird es offener. Ja, insgesamt bin ich zufrieden. Wir haben jetzt 9-mal in Folge gewonnen. Das musst du auch erstmal machen.
2: Das deutsche Team startet am 14. Juni in die WM gegen Curaçao.
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Ich weiß ganz genau, dass Herr Y zu Hause war, als ich ihn besuchen wollte. Als ich klingelte, schaute er kurz durch den Gardinenspalt, öffnete mir dann aber nicht die Tür. Diese Erfahrung teilen viele Pfarrer, wenn sie Gemeindeglieder, die sie schon sehr lange nicht mehr unter ihrer Kanzel gesehen haben, endlich einmal wieder zu Gesicht bekommen möchten. Geschlossene Türen sind bei weitem nicht das Schlimmste, was einem Menschen passieren kann, wenn er einem anderen Menschen das Wort Gottes nahebringen möchte. Da gibt es heftige Debatten, aber auch verstocktes Schweigen. Die Palette reicht von der höflich gelangweilten Miene über spöttisches Gelächter bis zu harten Anfeindungen. In anderen Ländern müssen bekennende Christen sogar mit Verfolgung, Gefängnisstrafe und schlimmstenfalls mit ihrer Hinrichtung rechnen. So war es, als Jesus seine 12 Jünger ausschickte, um die Frohbotschaft des Evangeliums auf dem ganzen Erdkreis bekannt zu machen. So ist es auch noch in unserem 21. Jahrhundert. Und so wird es leider bleiben, solange diese Welt existiert. Aber Gottes Heiliger Geist war, ist und bleibt am Wirken. So versperrt Herr Y. heute noch die Tür vor seinem Gemeindepfarrer und damit vor Gottes Botschaft. So kann er sie aber vielleicht schon am nächsten Tag weit öffnen, um Gottes lebenschaffendes und wegweisendes Wort in der frohen Botschaft von Jesus Christus mit Ohr und Herz zu hören. Wer euch hört, der hört mich. Und wer euch verachtet, der verachtet mich. Wer aber mich verachtet, der verachtet den, der mich gesandt hat. So die Worte von Jesus Christus, nachzulesen im Lukas-Evangelium Kapitel 10, Vers 16. Dies ist der Wochenspruch für den ersten Sonntag nach Trinitatis. Dies waren Gedanken zum Wochenspruch des ersten Sonntags nach Trinitatis von Angelika Krieser, gesprochen von Petra Schmid.

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3: Teils sonnig, teils lockere Wolkenfelder, so geht es durch den Sonntag. Die Temperaturen, naja, lassen ein bisschen zu wünschen übrig, aber es geht noch schlechter. Die Höchstwerte liegen bei 21 Grad in Olpen und in Eschweiler und bei 18 Grad, die in St. Vith und in Simmerath erreicht werden. Am Abend und in der Nacht ist es meist dicht bewölkt, es regnet aber wenn überhaupt zunächst nur selten. Die Temperaturen gehen aber auf 12 bis 8 Grad zurück. Zum Start in die neue Woche gibt es einen Tag ein kleines Muster von Sommer nach einer längeren Pause mit Sonnenschein und lockeren Wolkenfeldern bei Höchstwerten von 20 bis 24 Grad. Zum Abend muss aber dann verbreitet mit Schauern und Gewittern gerechnet werden.
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4: Ich bin Tanja Wagner. Frauen und Männer sollen für gleiche Arbeit das gleiche Gehalt bekommen. Dabei sollen neue EU-Regeln helfen. Aber Deutschland hat die Regeln zur Lohntransparenz bisher nicht umgesetzt und verstößt damit ab morgen gegen EU-Recht. Heute endet die Frist, bis zu der die EU-Staaten Zeit hatten, ihr nationales Recht anzupassen.
5: Bewerber sollen früh die Info bekommen, was das Einstiegsgehalt ist. Wer schon einen Job hat, soll erfahren können, was die Kollegen im Durchschnitt verdienen. Gruppiert nach Geschlecht, also nicht nach einzelnen Menschen. So sollen zum Beispiel Frauen erkennen, wenn Männer mit gleichen Aufgaben mehr verdienen. Und größere Arbeitgeber müssen künftig regelmäßig berichten, wie die Entgeltlücke zwischen Frauen und Männern ist. Die EU-Vorgaben sind damit strenger als das, was in Deutschland bisher gilt. Aus Brüssel an Christine Wenzel.
4: Deutschland, Frankreich und Großbritannien wollen die stockenden Verhandlungen um ein Ende des Ukraine-Kriegs wieder in Gang bringen. Kanzler Merz, Präsident Macron und Premierminister Starmer treffen sich dazu am Abend mit dem ukrainischen Präsidenten Zelensky in London.
6: Das Angebot von Zelensky an Putin für neue Gespräche wurde abgeblockt. Stattdessen gehen die Kämpfe mit großen Verlusten auf beiden Seiten weiter. Das könnte die Bereitschaft zu Verhandlungen erhöhen. Die Europäer wollen dann mit am Tisch sitzen. Zuletzt hatte Putin den früheren Bundeskanzler Schröder als europäischen Unterhändler ins Spiel gebracht und sich mit ihm diese Woche im Kreml getroffen. Auf deutscher Seite wird das als Provokation gesehen und nicht ernst genommen. Bevor es aber um mögliche Unterhändler geht, soll die inhaltliche Linie für Verhandlungen geklärt werden. Darum geht es heute bei den Gesprächen. Tine Klimach, Berlin.
4: Der Vorsprung der AfD im Vergleich zur Union ist in einer aktuellen Umfrage erneut größer geworden. Laut Bild steht die Partei bei 29% und damit 8 Punkte vor der Union, die im Vergleich zur Vorwoche leicht verliert. Keine Bewegung registrierten die Meinungsforscher bei den anderen Parteien. Die Werte von SPD, Grünen und Linken bleiben unverändert. FDP und BSW würden mit jeweils 3% den Einzug in den Bundestag verpassen. Die deutsche Fußballnationalmannschaft geht mit einem Erfolgserlebnis in das bevorstehende WM-Turnier. 8 Tage vor einem ersten Spiel gewann das Team von Bundestrainer Nagelsmann bei seiner WM-Generalprobe gegen Co-Gastgeber USA mit 2:1.
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1: Vor ein paar Jahren brachte das Fernsehen einen Bericht über eine Polarstation in der Antarktis und das raue Leben dort in beständigem Frost. Man sollte meinen, dass höchstens ein paar Wissenschaftler sich in diese unwirtliche Gegend verirren. Aber weit gefehlt. In der Station tauchten überraschend zwei Milliardäre aus den Vereinigten Staaten auf, die nur einen Wunsch hatten. Nämlich, mit dem Allwetterflugzeug von der Station aus zum Nordpol zu fliegen, nur um dort ein Glas Sekt zu trinken. Der Kommentator wörtlich dazu: Die beiden besitzen alles, wirklich alles, was man für Geld kaufen kann. Aber eine Landung am Nordpol zu einem Glas Sekt ist etwas, das sie noch nicht erlebt haben. Und da standen sie nun am Nordpol, diese zwei, und tranken ihren Sekt. Und es war klar, wie leer musste ihr Leben sein, dass sie auf so überspannte Wünsche verfielen. Natürlich sind die beiden ein Extrembeispiel. Aber eines verbindet viele Menschen mit diesen zwei Sekttrinkern am Nordpol. Sie leiden darunter, dass ihr Leben oberflächlich ist. Sie versuchen alles Mögliche, aber sie spüren doch, ich bleibe an der Oberfläche. Mir fehlt die Tiefe in meinem Leben. Und dieser Eindruck stimmt. Dieses Gefühl ist echt. Das Leben von uns Menschen bleibt wirklich so lange oberflächlich, wie wir Gott darin keinen Raum geben. Ein Leben ohne Gott ist zur Oberflächlichkeit verurteilt. Und dafür gibt es auch einen Grund. Ohne Gott stapelt sich Schuld auf im Leben, Schicht um Schicht. Schuld bedeutet, dass ich verantwortlich bin für Dinge, die falsch waren, aber dennoch geschehen sind. Und die machen das Leben eng und immer enger. Erst wenn Jesus ins Leben kommt, wird die angesammelte alte Schuld endlich angepackt und weggeräumt. Und dann kommen Weite und Tiefe und Zukunft ins Leben. Und die brauchen wir Menschen sehr. Es gab einmal eine Reportage im Fernsehen über Christen und ihre Gründe, warum sie Christen geworden waren. Und da interviewten sie auch eine junge Frau, eine chemisch-technische Assistentin, und die sagte sinngemäß Folgendes. Ich hatte, sagte sie, wirklich ein gutes Leben, mit vielem, was mir wirklich Spaß gemacht hat. Aber irgendwann war ich mit meinem Leben nicht mehr zufrieden. Ich spürte, dass mein Leben in der Tiefe nicht erschlossen war. Es war alles sehr lustig und vieles hat Spaß gemacht, ja. Aber ich spürte, dass ich an der Oberfläche blieb. Die Tiefe meines Lebens war nicht erschlossen. Und die ist eigentlich erst in der Begegnung mit Jesus erschlossen worden. An einer Stelle in der Bibel im 1. Johannesbrief, Kapitel 4, Vers 9 heißt es: Gottes Liebe zu uns ist für alle sichtbar geworden, als er seinen einzigen Sohn in die Welt sandte, damit wir durch ihn leben können. Gott will, dass wir Leben haben. Er will, dass sich uns das Leben in all seiner Größe, Weite und Tiefe erschließt. Wer sein Leben vor Jesus nicht verschließt, findet echtes Leben in seiner ganzen Tiefe.
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6: Teils sonnig, teils lockere Wolkenfelder, so geht es durch den Sonntag. Die Temperaturen, naja, lassen ein bisschen zu wünschen übrig, aber es geht noch schlechter. Die Höchstwerte liegen bei 21 Grad in Eupen und in Eschweiler und bei 18 Grad, die in St. Vith und in Simmerath erreicht werden. Am Abend und in der Nacht ist es meist dicht bewölkt.

0: Regnet aber wenn überhaupt zunächst nur selten, die Temperaturen gehen aber auf 12 bis 8 Grad zurück. Zum Start in die neue Woche gibt es einen Tag ein kleines Muster von Sommer nach einer längeren Pause mit Sonnenschein und lockeren Wolkenfeldern bei Höchstwerten von 20 bis 24 Grad. Zum Abend muss aber dann verbreitet mit Schauern und Gewittern gerechnet werden.
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2: Ich bin Tanja Wagner. Kanzler Merz hat sich mit Blick auf die anstehenden Sozialreformen zuversichtlich geäußert und Erinnerungen an einen berühmten Satz seiner Vorgängerin Merkel geweckt. Wir schaffen das, sagte er beim CDU-Landesparteitag in Mecklenburg-Vorpommern.
3: Kanzler Merz zeigt sich überzeugt, die Koalition hat die Kraft für die notwendigen Reformen, trotz aller Unterschiede. Er sei sich sicher, dass Deutschland in relativ kurzer Zeit ganz anders aussehen könne und er brachte viele Beispiele wie einen Staat, den Unternehmer nicht als Last empfinden, sondern als Partner, mit digitalisierten Behördengängen. Deutschland könne ein weltweiter Vorreiter bei modernstem Klimaschutz werden, ein Land mit zuverlässig fahrenden Zügen und sicherer Energie. Ursula Winkler, Nachrichtenredaktion.
2: Deutschland hat neue Regeln zur Lohntransparenz nicht umgesetzt und verstößt gegen EU-Recht. Heute läuft eine Frist ab, bis zu der die EU-Staaten Zeit hatten, ihr nationales Recht anzupassen. Das Bundesfamilienministerium hatte mitgeteilt, das deutsche Recht soll erst in den kommenden Monaten angepasst werden. Frauen und Männer sollen für gleiche Arbeit das gleiche Gehalt bekommen. Beschäftigte sollen unter anderem Auskunft darüber erhalten, wie hoch das durchschnittliche Entgelt für vergleichbare Tätigkeiten ist, aufgeschlüsselt nach Geschlecht. Schwerere Verkehrsunfälle mit Einfluss von Cannabis am Steuer sollen bald in der amtlichen Statistik erfasst werden. Dies ermögliche eine Evaluierung der Auswirkungen auf die Verkehrssicherheit, heißt es in einem Gesetzentwurf des Bundesverkehrsministeriums. Hintergrund ist die seit 2024 geltende Legalisierung des Cannabiskonsums. Jetzt kann die WM kommen. Die deutsche Nationalmannschaft hat ihre Generalprobe gegen Mitgastgeber USA gewonnen. Das DFB-Team gewann in Chicago mit 2:1 durch Tore von Kai Havertz und Leroy Sané.
4: Die deutsche Mannschaft geht selbstbewusst in die WM mit 9 Siegen in Folge. In Chicago hat nicht alles geklappt, aber der Bundestrainer spricht von einem perfekten Test. Denn sein Team konnte sich schon mal gewöhnen an schwülheißes Wetter, den frühen Anstoß zur Mittagszeit, einen stumpfen Rasen und einen emotionalen Gegner. Julian Nagelsmann hat seine Stammelf wohl gefunden. Siegtorschütze Leroy Sané dürfte auch gegen Curaçao den verletzten Lennart Kahl ersetzen. Thomas Bremser, Redaktion.
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1: Der ursprüngliche Taufname von Bonifatius ist Winfried. Er ist geboren zwischen 673 und 675 als Kind vornehmer Eltern im damaligen Kleinkönigtum Wessex im Südwesten Englands. Wahrscheinlich handelte es sich um eine angelsächsische Adelsfamilie. Die heilige Lioba und die heiligen Geschwister Walburga, Willibald und Wunibald gehören zu seiner Verwandtschaft. Winfried wird im Benediktinerkloster Exeter und Nörsling erzogen, wo er auch seine Gelübde als Mönch ablegt. Nach seiner Ausbildung ist er zunächst Lehrer für Grammatik und Dichtung. Er verfasst Bibelauslegungen und schreibt Gedichte. Als er 40 Jahre alt ist und bereits als Gelehrter bekannt, zieht es ihn aus dem Klosterleben hinaus in die Missionsarbeit, der er sich 35 Jahre lang widmet. Seine Missionstätigkeit ist im Rahmen der angelsächsischen Missionsbewegung des 7. und 8. Jahrhunderts zu sehen. Papst Gregor der Große hatte zuvor die Christianisierung der Angelsachsen durch seine Missionare in die Wege geleitet. Diese sollten nun ihrerseits die Bekehrung der Germanenstämme, insbesondere der stammesverwandten Sachsen, anstreben. Dabei ging es auch um deren Orientierung an der römischen Kirchenorganisation und Hierarchie, im Gegensatz zur iroschottischen Kirche, die eher auf Unabhängigkeit und Eigenständigkeit achtete. Seine erste größere Reise führt Winfried im Jahre 716 zu den Friesen. Aber er scheitert. Die damals heftigen Auseinandersetzungen zwischen den heidnischen Friesen und den christlichen Volksstämmen lassen eine erfolgversprechende Mission nicht zu. Enttäuscht kehrt er im selben Jahr zurück nach England, wo er im darauffolgenden Jahr zum Abt des Klosters Nörsling gewählt wird. Aber bereits 2 Jahre später gibt Winfried sein Amt auf, um wieder zur Mission aufs Festland zu reisen. Dieses Mal verlässt er England für immer. Zunächst aber unternimmt er eine Pilgerfahrt nach Rom, wo er dem Papst seine Pläne unterbreitet und um dessen Unterstützung bittet. Am 15. Mai 719 beauftragt ihn Papst Gregor II., als Heidenapostel den deutschen Völkern das Evangelium zu verkünden. Er erhält den Namen Bonifatius nach dem Heiligen des Vortages und reist nach Bayern, dann nach Thüringen, Hessen und schließlich zu Willibrord nach Friesland. Missionsreisen sind zum damaligen Zeitpunkt Expeditionen, die aus Handwerkern, Kriegern und größerem Gefolge bestehen, um Klöster und Niederlassungen zu gründen. Der Missionswunsch von Bonifatius trifft sich mit den Interessen des fränkischen Hausmeiers Karl Martel. Dieser sieht im Christentum und seiner Organisation eine Klammer, den Zusammenhalt seines Reiches zu fördern. Er stellt daher Bonifatius einen Schutz- und Geleitbrief aus. Obwohl die politischen Voraussetzungen in Friesland auf dieser Reise günstiger sind, gibt es erhebliche Spannungen zwischen Bonifatius und Willibrord, sodass sie sich 721 trennen. Ein Jahr später ruft der Papst Bonifatius nach Rom und weiht ihn zum Missionsbischof. Er soll die Kirche in Germanien ordnen und die iroschottischen Gemeinden in die römische Kirche eingliedern. Der Papst stattet ihn mit einem Empfehlungsschreiben an Karl Martel aus. Die Bischöfe in Frankenreich sind aber weniger an der Verbreitung des Christentums interessiert, sondern sie regieren vielmehr wie weltliche Herzöge. Es werden keine Synoden abgehalten und nach Rom gibt es fast keinen Kontakt. Bonifatius' Pläne zur Neuordnung der fränkischen Kirche stoßen auf Widerstand. Berichte sprechen von Versuchen, ihn umzubringen. Im Jahre 723 missioniert Bonifatius in Hessen. Die dortigen Volksstämme verehren geweihte Bäume als Götter. Verbreitet ist die Legende, dass Bonifatius in Geismar, heute ein Stadtteil von Fritzlar, eine dem germanischen Kriegsgott Thor geweihte Eiche fällt, um die Machtlosigkeit der germanischen Götter zu zeigen. Die Anwesenden warten angsterfüllt auf eine Reaktion des Donnergottes, doch nichts geschieht. Aus dem Holz der Eiche lässt Bonifatius eine Kapelle zu Ehren des heiligen Petrus bauen. Aus dieser geht später das Kloster Fritzlar hervor. Damit ist dem symbolischen Akt der Fällung der Donaueiche eine dauerhafte Erinnerung verliehen. In der Folgezeit gründet Bonifatius zahlreiche Klöster und Kirchen in Bayern, Thüringen, Mainfranken und Hessen. Damit schafft er das Fundament für die ganze deutsche Kirche, stets in enger Verbindung mit Rom. Als Anerkennung ernennt ihn der Papst zum Erzbischof und auf seiner dritten Romreise zum päpstlichen Gesandten. Bonifatius reorganisiert bestehende Bistümer und errichtet neue. Dank seiner Verbindungen nach Rom und zu den Karolingern gehört er zu jenen, die mithelfen, das Papsttum aus der Bindung an Byzanz zu lösen und enger in die Entwicklung in Mitteleuropa einzubinden. 744 gründet er sein Lieblingskloster Fulda und erhält 3 Jahre später das Bistum Mainz als Bischofssitz. Höhepunkt seines Wirkens und seiner Reformen der Kirche bilden die von ihm geleiteten Synoden. Diese legen die Vorschriften kirchlicher Ordnung und des christlichen Lebens fest. Er ist damit einer der Baumeister des Abendlandes. Daher rührt sein Ehrenname Apostel der Deutschen. Mit fast 80 Jahren bricht er noch einmal zur Missionierung der Friesen auf. Auf dem Weg zu einer Firmung wird er am 5. Juni 754 oder 755 von Räubern überfallen und samt seinen 52 Begleitern bei Dokkum in Westfriesland erschlagen. Sein Leichnam, zunächst in Utrecht aufbewahrt, wird nach Mainz in seine Bischofsstadt gebracht und schließlich, dem Wunsch des Toten entsprechend, nach Fulda übertragen. Dort ruht er im Dom St. Salvator. Die Grabstätte ist zu einem bekannten Wallfahrtsort geworden. Die Verehrung von Bonifatius setzt zuerst in seiner Heimat England ein, dann an den Städten seines Wirkens und später im ganzen Reich. Seit dem 16. Jahrhundert wird er als Apostel der Deutschen verehrt. 1855 genehmigt Papst Pius IX. Offiziell seine Verehrung als Heiliger. Seit 1867 kommen die deutschen katholischen Bischöfe zur jährlichen Herbstversammlung in Fulda zusammen, um am Grab des heiligen Bonifatius zu beten. Beim feierlichen Schlussgottesdienst im Dom werden die Bischöfe einzeln mit der Reliquie des Heiligen gesegnet.
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Hallo und herzlich willkommen. Sie hören einen Beitrag der Stiftung Missionswerk Werner Heukelbach zum Thema Glauben und Leben. Kleine Ursache, große Wirkung. Es waren die kleinen Verwundungen und eben die empfindlichen Stellen, die, wenn sie einmal getroffen wurden, die größten Helden zu Fall gebracht haben. Eberhard Dahm berichtet uns heute von einem Helden, der genau das erlebt hat. Und wir wollen darüber nachdenken, was das mit unserem Leben zu tun hat. Bleiben Sie dran, gleich geht's los.

Achilles, der tragische Held in der griechischen Mythologie, war bis auf seine Verse unverwundbar. Seine Mutter tauchte ihn nach der Sage in einen Unterweltfluss, um ihn unverwundbar zu machen. Da sie ihn aber an der Ferse hielt, war dieser Teil des Körpers nicht geschützt. Alle Helden haben eine Achillesferse, einen Schwachpunkt, an dem sie verletzbar sind. In einem späteren Kampf wurde Achilles eben an dieser Stelle verwundet und starb. Wir alle sind verletzlich und auch verführbar. Wer würde schon sagen, dass er jeder Verführung, jedem verlockenden Angebot widerstehen könnte? Es gibt großartige Männer und Frauen, die sich in Prüfungen bewährt haben. Ich denke an Josef im Hause Potiphars. Die Frau seines Chefs fand den jungen Mann attraktiv. Sie machte ihm ihre Aufwartungen und wurde immer zudringlicher, bis es so weit kam, dass sie ihn massiv bedrängte. Josef bezieht eindeutig und wachsam Stellung. Wie sollte ich ein so großes Unrecht tun und gegen Gott sündigen? Er ergriff die Flucht. Das ist nach Gottes Maßstab heldenhaft. Josef wusste um seine Schwäche. Doch ein anderer Mann der Bibel hinterließ eine ganz andere Spur. Er war ein Prachtkerl, stattlich und stark. Simson, der Nazireer. Also ein gottgeweihter Mann. Das Wort Nazireer stammt von einem Begriff, der so viel wie absondern bedeutet. Drei Beschränkungen legte Gott den Nazireern auf. Kein Wein, kein Haare schneiden,

0: und keine Berührung von Toten. Das sollte seine innere Hingabe an Gott deutlich machen. Erstens seine Berufung. Simson war von Gott zum Dienst berufen. Die Bibel sagt, dass Gott Simson segnete und der Geist des Herrn anfing, ihn zu treiben. Gott hatte unmittelbar Einfluss genommen auf Simson und ihn als Richter oder auch Retter für sein Volk bestimmt. Eines Tages begegnete ihm ein junger, brüllender Löwe. Da kam der Geist des Herrn über ihn, sodass er den Löwen zerriss, als ob er ein Böcklein zerrisse, und er hatte doch gar nichts in der Hand. So der Text in Richter Kapitel 14, Vers 6. Simson nahm sich eine Frau von den Philistern, den Feinden Israels. Unterwegs sah er nach dem toten Löwen, und siehe da, es war ein Bienenschwarm und Honig im Körper des Löwen. Er nahm einiges mit, aß und gab auch seinen Eltern davon. Von der Begebenheit mit dem Löwen erzählte er seinen Eltern nichts. Die Hochzeit nahte. 30 junge Männer wurden ihm zur Seite gestellt. Simson packte diese Geschichte in ein Rätsel und versprach, wenn die 30 Leute es lösen könnten, so würden sie 30 Hemden und 30 Festgewänder bekommen. Das Rätsel lautete: Speise ging aus von dem Fresser und Süßigkeit ging aus von dem Starken. 7 Tage hatten sie Zeit, doch sie kamen nicht dahinter, bis sie schließlich Simsons Frau drohten. Sie selbst war schon 7 Tage daran, Simson das Geheimnis zu entlocken, bis er schließlich am 7. Tag einknickte und es verriet. Sie erzählte es den Männern und das Rätsel war gelüftet. Es fuchste Simson. Er war so zornig, dass er die 30 Männer erschlug, um die Gewänder zu erbeuten. Seine Frau ließ er zurück. Sie wurde einem anderen gegeben. Simson war ein starker Mann. Er machte den Feinden Israels Angst und zeigte den Philistern, wo der Hammer hängt. Und doch blitzte hier zum ersten Mal seine Schwäche auf. Er wurde schwach gegenüber den Verlockungen einer Frau. Zweitens, seine Taten. Simson schlug manche Schlacht und wurde zu einem gefürchteten Helden. An einem Tag vernichtete er die Ernte der Philister. An einem anderen erschlug er sage und schreibe 1000 Mann mit einem Eselskinnbacken. Er richtete Israel 20 Jahre lang. Die Kraft für seine Taten kam nicht aus ihm. Sie war ihm von Gott gegeben. Seine Stärke war abhängig von seiner Treue zum Gelübde, das er als Nazaräer zu halten hatte. Er war nicht gänzlich unbesiegbar und nicht stark aus sich. Anders ist es mit dem griechischen Helden Herakles oder mit Siegfried, dem germanischen Kraftheld. Sie waren nach den Sagen stark aus sich selbst. Die außergewöhnlichen Taten Simsons zeigten, dass Gott mit ihm war. Drittens seine Schwäche. Eine große Schwäche war Simsons Hang zu Frauen. Da wurde er butterweich und schwach. Seine Sinnlichkeit trübte seine Geistlichkeit. Schon bei seiner ersten Frau wurde er durch Tränen weich und verriet das Geheimnis. Dann ging Simson nach Gaza und nächtigte bei einer Prostituierten. Die Leute aus Gaza wollten Simson am Morgen auflauern, um ihn zu erschlagen. Simson aber lag nur bis Mitternacht, stand dann auf, ergriff beide Flügel des Stadttores samt den beiden Pfosten und riss sie mitsamt den Riegeln heraus. Seine Schwäche zu Frauen ließ ihn nicht los. Er verliebte sich in Delila. Die Fürsten der Philister versprachen Delila ein Vermögen von 1100 Silberlingen, wenn sie ihnen das Geheimnis der Stärke Simsons verraten würde. Sie ließ sich kaufen. Das Spiel mit der Lüge ging los. Zu Anfang wähnte Simson sich noch sicher und log Delila ständig etwas vor. Er erfindet eine Geschichte. Wenn man mich mit 7 frischen Sehnen binden würde, die noch nicht vertrocknet sind, so würde ich schwach und wie jeder andere Mensch. Richter Kapitel 16, Vers 7. Delila testet ihn. Sie bindet Simson. Sie spricht zu ihm: Philister über dir! Aber er zerriss die Sehnen, wie man Flachsfaden zerreißt, wenn er Feuer gerochen hat. So wurde nicht offenbar, worin seine Kraft lag. Richter Kapitel 16, Vers 9. Spätestens hier hätte Simson wach werden müssen. Selbstsicher trieb er das Lügenspiel immer weiter. Noch zweimal ließ er sich darauf ein. Was ging hier vor, liebe Hörerin, liebe Hörer? Wie kann ein Mensch sich auf so ein Spiel einlassen? Da war die in den Augen Simsons immer noch verführerische, attraktive Delila, deren Spiel er nicht durchschauen wollte, eine große Portion Selbstsicherheit nach dem Motto: Wer will mir schon was anhaben? Dazu kommt die betörende und betäubende Wirkung der Sünde. Sie ist Abweichung von Gottes Ziel und seinen Werten. Sie trübt die Wahrnehmung. Sünde blendet und macht einen trunken. Die Nüchternheit weicht und die Blindheit nimmt zu. Simson ist auf eine Rutschbahn geraten. Es gab kein Zurück mehr. Das tragische Schicksal nimmt seinen Lauf. Er hat sich einer falschen Frau mit habsüchtigen Motiven an den Hals geworfen. Es wird ihn Kopf und Kragen kosten. Das Spiel mit der Sünde kann kein Held gewinnen. Ein echter Held flieht vor der Sünde, wie es Josef einst tat. Hier braut sich ein Unwetter zusammen. Die Philister lauern, Delila lässt nicht locker. In ihren Augen ist Simson nur noch ein Joker für den Hauptgewinn ihres Lebens, mehr nicht. Liebe Zuhörer, wir werden kaum in so eine Situation geraten wie Simson. Doch ähnliche Gefahren gibt es genug. Nicht nur in der Welt der Stars und Sternchen. Falsche Selbsteinschätzung, schlechter Umgang, feine kleine Abweichungen von Gottes Gebot. Man gewöhnt sich an Kompromisse. Die meisten Schicksale fallen nicht vom Himmel, oh nein. Sie folgen aus vielen kleinen Fehltritten und Nachlässigkeiten. Wer Gelder veruntreut, fängt nicht mit Millionen an. Wer Alkohol- oder spielsüchtig ist, hat ganz klein angefangen. Ein Sandsturm fängt mit einem Sandkorn an. Viertens, sein Ende. Das tragische Ende kam, als Simsons Herz auf die Masche Delilas hereinfiel. »Wie kannst du mir sagen, du hättest mich lieb, wo doch dein Herz nicht mit mir ist?« Richter Kapitel 16, Vers 15. »Was für eine Taktik! Sie denkt doch selbst nur an sich. Als Delila Simson alle Tage bedrängte und ihn plagte, da wurde es seine Seele zum Sterben leid. Steter Tropfen hüllt den Stein. Jetzt hatte sie ihn in der Falle, und er vertraute ihr sein ganzes Herz an. Er legte sein Schicksal in ihre Hand und redete sich um Kopf und Kragen. Delila zog die Nummer eiskalt durch. Simson schlief ein. Ein Philister kam und schnitt Simson 7 Haarflechten ab. Delila sagte wieder ihr Sprüchlein, »Philister über dir, Simson!« Er wachte auf und dachte, es ist der gleiche Spaß wie zuvor. Aber nun war es bitterer Ernst geworden. Er wusste nicht, dass der Herr von ihm gewichen war. Er hatte aufgehört, nüchtern zu denken. Er war der Sünde auf den Leim gegangen. Er riskierte zu viel und verlor alles. Wie ging es weiter? Seiner geistlichen Blindheit folgte die physische Blindheit und die totale Schwachheit. Man stach ihm die Augen aus. Jetzt war er gebunden und musste wie ein Tier die Mühle drehen. Die Philister deuteten diese Niederlage Simsons als Sieg ihres heidnischen Gottes Dagon. Wo Gottes Helden fallen, leidet die Ehre Gottes. Simson wollte seinen Spaß auf Kosten der Ehre Gottes. Jetzt machten die Philister ihren Spaß auf seine Kosten. Zu ihrem Fest holten sie ihn. Es heißt, er soll für uns Späße machen. Welch ein Abstieg vom Kraftprotz zum Spaßklauen. Der Text betont es dreimal, dass Simson Späße machen musste. Wie erniedrigend, vor 3000 Menschen den blinden Hampelmann spielen zu müssen. Es ist ein schwacher Trost für Simson, dass Gott ihm schließlich das Recht auf die Rache für seine Augen gewährte. Er stemmte sich mit der Kraft, die Gott ihm gab, gegen die beiden Mittelsäulen des Hauses und brachte es zum Einsturz. Dadurch riss er mehr Philister in den Tod als zuvor in seinem Leben. Die Versuchung wird immer unterschätzt. Liebe Hörerinnen, liebe Hörer, die Sünde kommt ja attraktiv daher. Sie kleidet sich in ein sympathisches Lächeln. Sie sieht weder abstoßend noch hässlich aus. Der Teufel hätte einen Oscar verdient, wenn es um die Kunst der Täuschung geht. Er selbst verstellt sich als Engel des Lichts. Ein Kraftprotz wurde zum Spaßklauen. Seine Achillesferse war sein Hang zu Frauen und zur Sinnlichkeit. Er ließ sich gehen, statt mit Gott vorwärts zu gehen. Aber so muss es nicht immer kommen. Vor einiger Zeit ereignete sich in einem Berliner Hotel Folgendes. Ein Mann und eine Frau buchten ein Doppelzimmer. Sie wurden vom Hotelpagen in ihr Luxuszimmer geführt. Der Mann schaute sich um und sah eine Gideon-Bibel auf dem Nachttisch liegen. Stumm nahm er seinen Koffer, ging zur Rezeption und sagte, »Ich möchte mein Zimmer bezahlen, ich reise ab.« Völlig irritiert fragte der Portier, »Ist etwas nicht in Ordnung mit Ihrem Zimmer?« Antwort, Nein, alles in Ordnung. Darauf der Portier: Darf ich wissen, warum Sie abreisen? Ja, antwortete der Gast. Die Frau, mit der ich gekommen bin, ist nicht meine Ehefrau. Als ich die Bibel auf dem Nachttisch sah, wurde mir klar, was sich in dieser Nacht abspielen würde. Es war ein letzter Warnhinweis. Nach dieser Nacht wäre meine Ehe für immer zerstört gewesen. Jetzt werde ich versuchen, sie zu retten. Nicht jeder muss enden wie Simson. Wollen wir uns warnen lassen? Oder haben wir es nicht nötig? Kennen Sie Ihre besonderen Schwachpunkte? Jeder hat sie. Gott wird uns alle Kraft geben, um von der Sünde loszukommen. Wenn wir uns an Gottes Wort orientieren und nach Gottes Werten und seinem Willen fragen, haben wir eine gute Basis. Dann gilt es, auch zu tun, was richtig und gut ist. Das macht Gott Freude, und dazu wünsche ich Ihnen Gottes reichen Segen.
1: 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Mein Name ist Christian Kaspari und ich sage Tschüss, bis morgen früh.
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5: Teils sonnig, teils lockere Wolkenfelder, so geht es durch den Sonntag. Die Temperaturen, naja, lassen ein bisschen zu wünschen übrig, aber es geht noch schlechter. Die Höchstwerte liegen bei 21 Grad in Eupen und in Eschweiler und bei 18 Grad, die in St. Vith und in Simmerath erreicht werden. Am Abend und in der Nacht ist es meist dicht bewölkt, es regnet aber wenn überhaupt zunächst nur selten. Die Temperaturen gehen aber auf 12 bis 8 Grad zurück. Zum Start in die neue Woche gibt es einen Tag ein kleines Muster von Sommer nach einer längeren Pause mit Sonnenschein und lockeren Wolkenfeldern bei Höchstwerten von 20 bis 24 Grad. Zum Abend muss aber dann verbreitet mit Schauern und Gewittern gerechnet werden.
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6: Ich bin Tanja Wagner. Frauen und Männer sollen für gleiche Arbeit das gleiche Gehalt bekommen. Dabei sollen neue EU-Regeln helfen. Aber Deutschland hat die Regeln zur Lohntransparenz bisher nicht umgesetzt und verstößt damit ab morgen gegen EU-Recht. Heute endet die Frist, bis zu der die EU-Staaten Zeit hatten, ihr nationales Recht anzupassen.
7: Bewerber sollen früh die Info bekommen, was das Einstiegsgehalt ist. Wer schon einen Job hat, soll erfahren können, was die Kollegen im Durchschnitt verdienen. Gruppiert nach Geschlecht, also nicht nach einzelnen Menschen. So sollen zum Beispiel Frauen erkennen, wenn Männer mit gleichen Aufgaben mehr verdienen. Und größere Arbeitgeber müssen künftig regelmäßig berichten, wie die Entgeltlücke zwischen Frauen und Männern ist. Die EU-Vorgaben sind damit strenger als das, was in Deutschland bisher gilt. Aus Brüssel an Christine Wenzel.
6: Deutschland, Frankreich und Großbritannien wollen die stockenden Verhandlungen um ein Ende des Ukraine-Kriegs wieder in Gang bringen. Kanzler Merz, Präsident Macron und Premierminister Starmer treffen sich dazu am Abend mit dem ukrainischen Präsidenten Selenskyj in London.
8: Das Angebot von Selenskyj an Putin für neue Gespräche wurde abgeblockt. Stattdessen gehen die Kämpfe mit großen Verlusten auf beiden Seiten weiter. Das könnte die Bereitschaft zu Verhandlungen erhöhen. Die Europäer wollen dann mit am Tisch sitzen. Zuletzt hatte Putin den früheren Bundeskanzler Schröder als europäischen Unterhändler ins Spiel gebracht und sich mit ihm diese Woche im Kreml getroffen. Auf deutscher Seite wird das als Provokation gesehen und nicht ernst genommen. Bevor es aber um mögliche Unterhändler geht, soll die inhaltliche Linie für Verhandlungen geklärt werden. Darum geht es heute bei den Gesprächen. Tine Klimach, Berlin.
6: Der Vorsprung der AfD im Vergleich zur Union ist in einer aktuellen Umfrage erneut größer geworden. Laut Bild steht die Partei bei 29% und damit 8 Punkte vor der Union, die im Vergleich zur Vorwoche leicht verliert. Keine Bewegung registrierten die Meinungsforscher bei den anderen Parteien. Die Werte von SPD, Grünen und Linken bleiben unverändert. FDP und BSW würden mit jeweils 3% den Einzug in den Bundestag verpassen. Die deutsche Fußballnationalmannschaft geht mit einem Erfolgserlebnis in das bevorstehende WM-Turnier. 8 Tage vor einem ersten Spiel gewann das Team von Bundestrainer Nagelsmann bei seiner WM-Generalprobe gegen Co-Gastgeber USA mit 2:1.
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Sonntag, 7.06.2026. Die Zeit ist 8 Uhr und 4 Minuten. Ja, und Sie sind natürlich weiterhin eingeschaltet bei Ihrem Sender mit der tanzenden Antenne bei Radio 700 auf UKW 90,1, 101,2 und 101,7 Megahertz. Zu einer neuen Ausgabe des Musikantenfrühstücks, und es ist die erste für den sechsten Monat diesen Jahres, begrüße am Mikrofon, natürlich topfit wie zu fast jedem Musikantenfrühstück, Ihr Hubert. Und ich wünsche Ihnen natürlich auch heute viel Spaß beim Reinhören, den super, super guten Empfang und für alle draußen im weiten Radioland aus unserem Studio hier in Bütchenbach einen wunderschönen guten Morgen. Ja, das Ganze heute Morgen mit dicke Backenmusik vom Allerfeinsten. Herzlich willkommen bei Radio 700 und herzlich willkommen zum heutigen Musikantenfrühstück. Ja, und das Ganze, so hoffe ich zumindest, bei allerbester Laune.

Jawohl, und das waren sie, Conny Schuler und Peter Schad, begleitet von den oberschwäbischen Dorfmusikanten. Musik macht gute Laune. Ich hoffe, es ist bei Ihnen auch so heute Morgen, dass Sie gute Laune haben oder Ihre gute Laune durch die Blasmusik noch gesteigert wird. So, was habe ich heute für Sie dabei? Natürlich erstmal herzlichen Glückwunsch allen Geburtstagskindern der vergangenen Woche und denen des heutigen Tages und allen Namenstagskindern. Da kann ich auch sagen, herzlichen Glückwunsch und die Geburtstagskinder heute ganz besonders an unsere Laura Groscher, unsere Flötistin bei BBB. Liebe Laura, zu deinem Geburtstag die allerherzlichen Glückwünsche. Und allen Kranken, denen wünsche ich heute auch alles Gute. Werdet schnell wieder gesund und wir halten alle dazu die Daumen. Und heute gehen natürlich auch ganz liebe Sonntagsgrüße in alle Krankenhäuser, in alle Senioren- und Pflegeheime und ganz besonders an unsere Nachbarn hier im Seniorenheimhof von Bütchenbach. Und euch wünsche ich einen mehr oder weniger ruhigen Sonntag. Ja, das darf nicht fehlen, natürlich die oder der Weckruf. Und das sind heute Morgen die Bürgerkapelle Gries. Hier ist der Abschied der Gladiatoren.

Ja, und das Ganze, das stoppen wir jetzt mal ganz schnell. Da scheint irgendwie eine Macke in dem Tonträger zu sein. Das stoppen wir so. Und dann gehen wir gleich weiter mit Original Donau, die Original Donau Schwäbische Blaskapelle. Und hier ist sie, die Musikantenlaune.

Der Geburtstagsmarsch von Ernst Molchens hat ein Original Eger Länder Musikanten für alle Geburtstagskinder der vergangenen Woche, für die des heutigen Tages, aber heute ganz besonders. Für Hermann Schmidt in Disternich, für Michael Königs in Kalter Herberg, für Richard Schmidt in Marmagen und für Anneliese Weindorf in Bürfenich. Und hier aus dem Studio die allerherzlichsten Glückwünsche.

So, und den blenden wir mal ganz schnell aus, sonst schaffe ich das heute ganz sicher nicht. Aber ehe wir zur Geburtstagsglückwünsche kommen, hätte ich hier einen Glückwunsch zur Diamanten- und Hochzeit. Und die gehen an Gerlinde und Matthias Lennertz aus Heck-Huscheid. Am 1.6.1966 gaben sie sich vor dem Standesbeamten in Bleialf das Jawort. Einen Tag später heirateten sie kirchlich in der Pfarrkirche zu Großkampenberg. Es gratulieren ganz herzlich ihre 4 Töchter, die 4 Schwiegersöhne, die 10 Enkel und die 3 Urenkel und wünschen ihnen alles Gute, Gesundheit und Gottes Segen. Ja, und hier aus dem Studio ebenfalls nachträglich die allerherzlichsten Glückwünsche. Ja, und sie sind Fans von Ernst Mosch, aber wie ich schon ein paar Mal gesagt habe, den böhmischen Traum von Ernst Mosch, den gibt es nicht. Und die Vogelwiese, die habe ich verpennt, da habe ich gar nicht nachgeschaut. Ich hoffe, sie sagt mir nicht böse, aber ich habe stattdessen rausgesucht von Ernst Mosch und seinen Original-Eger, Ländermusikanten, die 3 weißen Birken. Und nochmal nachträglich die allerherzlichsten Glückwünsche.

So, ich hoffe, es hat das auch getan mit den drei weißen Birken von Ernst Mosch. Und wie gesagt, die Vogelwiese, sie wird am kommenden Sonntag, wird die nachgeliefert. Aber heute auf der Vogelwiese, naja, ich denke mal, wettermäßig, es ist zwar trocken, aber es pfeift ein ziemlich starker Wind, würde Ihnen um die Nase pfeifen. Und Temperaturen, so gerade mal 9 Grad, dann lieber drinnen bleiben und das Musikantenfrühstück genießen. Ich hoffe, ihr seid mir wegen der fehlenden Vogelwiese nicht böse. So, die nächsten Geburtstagsglückwünsche, sie gehen nach Marmagen. Die sind bestimmt für Richard Schmidt. Lieber Richard, zu deinem Geburtstag nachträglich die allerherzlichsten Glückwünsche von Anni und von Sascha Pönsken. Und wir lassen jetzt die Temperaturen draußen mal so richtig ansteigen und lassen die Sonne mal so richtig aufhellen. Und dafür sorgen jetzt die Herrgoldshäuser Musikanten. Musik.

Jawohl, und das waren sie, die Herrgoldshäuser Musikanten. Die Leitung Rudi Fischer, die Sonne geht auf. So, ehe wir jetzt weitermachen mit Geburtstagsglückwünschen, hätte ich noch eine ganz interessante Einladung für Sie. Es ist ein Veranstaltungstipp. Die Wache Bühlen, also wer sich für Feuerwehr interessiert, und das müssten eigentlich alle sein, denn wenn es gilt zu helfen, sind sie da. Die Wache Bühlingen hat heute ihren Tag der offenen Tür und geboten werden ab 11 Uhr der Frühschoppen mit der musikalischen Unterhaltung durch den musikfreien Hünningen bei Bühlingen. Die Fahrzeugsegnung, Leckeres vom Grill, die Showübungen, Ausstellung der Fahrzeuge und Rundfahrten und Hüpfburg ist natürlich für die Kleinsten auch bestens gesorgt. Und wie gesagt, fürs leibliche Wohl ist mit Leckerem vom Grill und mit Flüssignahrung ebenfalls bestens gesorgt. Kommt vorbei und erlebt einen unvergesslichen Tag mit uns. Wir freuen uns auf euch. Herzliche Einladung an alle. Die Wache Bühlingen. So, und ich denke mal, das ist so eine Sache, da darf doch eigentlich keiner Nein sagen. Ab 11 Uhr mit dem Frühschoppen. Gestaltet durch den musikfreien Hünningen bei Bühlingen. So, jetzt habe ich hier den nächsten Geburtstagsglückwunsch und der geht nach Disternich. Und hier heißt es, unser Freund Hermann Schmidt aus Disternich hatte am 2.6. Geburtstag. Er wurde 82 Jahre jung. Zu seinem Geburtstag gratulieren seine Frau Helga, Heinz und Claudia Fassbender und Dieter und Renate Göbel. Wir alle wünschen ihm Glück, Freude in der Familie, Gesundheit und ein langes Leben. Und hier geht's jetzt los mit dem Hoch- und Deutschmeister-Regimentsmarsch.

erstmal geburtstagsmäßig um Richard Schmidt in Maramagen. Lieber Richard, zu deinem Geburtstag, den du am 2.6. feiertest, nachträglich alles erdenklich Gute, noch viele schöne Jahre mit deiner Elli. Es grüßt und gratuliert und wünscht alles Gute, Johanna Scholzen. Und hier ist die südböhmische Polka. Hier sind sie, Ernst Mosch und seine Original-Egerländer-Musikanten.

Jawohl, eine ganz tolle Nummer, die südböhmische Polka von Ernst Mosch aus dem Jahre 1972. So, jetzt hier mit den allerherzlichen Sonntagsgrüßen an Johanna Scholzen.

Ja, und das sollten diejenigen, in deren Köpfe Unordnung herrscht, sich mal zu Herzen nehmen. Genießt dein Leben, jeden Tag ein guter Tipp von Ernst Hutter und den Egerländer Musikanten um 8 Uhr und 37 Minuten. So, jetzt habe ich den nächsten Geburtstagsgruß. Er geht nach Disternich. Und hier heißt es, am 2.6. feierte Hermann Schmidt aus Disternich seinen 82. Geburtstag. Dazu gratulieren ihm ganz herzlich Volker, Isabella und Tammy, sowie Michael, Sandra und Lukas, Jana, Jonas und Laura, sowie deine Helga. Wir wünschen dir das Allerbeste, Gesundheit und dass du noch viele Jahre bei uns bist. Und da halten wir natürlich alle mal so richtig fest die Daumen. So, warm anziehen, es geht ab in den Rosengarten von Sanssouci. Und dort werden wir begrüßt von Ernst Mosch und den Egerländer Musikanten. Musik.

Ja, wohl aus dem Jahre 1960 im Rosengarten von Sanssouci. So, jetzt habe ich hier einen Brief bekommen von Dietmar Wagner. Und hier heißt es, unsere lieben Freunde Lydia und Josef Hilger aus Schwerfen hatten am 1. Juni Hochzeitstag. Hierzu möchten wir natürlich gratulieren und wünschen weiterhin Glück, Liebe und vor allem Gesundheit. Denn wie viel den Hochzeitstag verraten wir nicht, sonst kommt gleich die Frage, wie lange müsst ihr noch? Und wir hoffen jedenfalls noch viele, viele, viele Jahre. Grüße und Glückwünsche aus Schwerfen von Inge und Dietmar Wagner. Und hier sind sie, die Sterne der Heimat. Und wir hören uns wieder nach den Nachrichten. Bleiben Sie eingeschaltet. Ich freue mich auf Sie. Und dann geht's musikalisch um Josef Menzel, um die Festbänkler und noch viele Geburtstagsglückwünsche, die ich bereit habe. Und natürlich ganz interessante Veranstaltungstipps. Aber jetzt erstmal die Sterne der Heimat.

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20: Teils sonnig, teils lockere Wolkenfelder, so geht es durch den Sonntag. Die Temperaturen, naja, lassen ein bisschen zu wünschen übrig, aber es geht noch schlechter. Die Höchstwerte liegen bei 21 Grad in Olpen und in Eschweiler und bei 18 Grad, die in St. Vith und in Simmerath erreicht werden. Am Abend und in der Nacht ist es meist dicht bewölkt, es regnet aber wenn überhaupt zunächst nur selten. Die Temperaturen gehen aber auf 12 bis 8 Grad zurück. Zum Start in die neue Woche gibt es einen Tag ein kleines Muster von Sommer nach einer längeren Pause mit Sonnenschein und lockeren Wolkenfeldern bei Höchstwerten von 20 bis 24 Grad. Zum Abend muss aber dann verbreitet mit Schauern und Gewittern gerechnet werden.
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21: Ich bin Tanja Wagner. Kanzler Merz hat sich mit Blick auf die anstehenden Sozialreformen zuversichtlich geäußert und Erinnerungen an einen berühmten Satz seiner Vorgängerin Merkel geweckt. Wir schaffen das, sagte er beim CDU-Landesparteitag in Mecklenburg-Vorpommern.
22: Kanzler Merz zeigt sich überzeugt, die Koalition hat die Kraft für die notwendigen Reformen, trotz aller Unterschiede. Er sei sich sicher, dass Deutschland in relativ kurzer Zeit ganz anders aussehen könne und er brachte viele Beispiele wie einen Staat, den Unternehmer nicht als Last empfinden, sondern als Partner, mit digitalisierten Behördengängen. Deutschland könne ein weltweiter Vorreiter beim modernsten Klimaschutz werden, ein Land mit zuverlässig fahrenden Zügen und sicherer Energie. Ursula Winkler, Nachrichtenredaktion.
21: Deutschland hat neue Regeln zur Lohntransparenz nicht umgesetzt und verstößt gegen EU-Recht. Heute läuft eine Frist ab, bis zu der die EU-Staaten Zeit hatten, ihr nationales Recht anzupassen. Das Bundesfamilienministerium hatte mitgeteilt, das deutsche Recht soll erst in den kommenden Monaten angepasst werden. Frauen und Männer sollen für gleiche Arbeit das gleiche Gehalt bekommen. Beschäftigte sollen unter anderem Auskunft darüber erhalten, wie hoch das durchschnittliche Entgelt für vergleichbare Tätigkeiten ist, aufgeschlüsselt nach Geschlecht. Schwerere Verkehrsunfälle mit Einfluss von Cannabis am Steuer sollen bald in der amtlichen Statistik erfasst werden. Dies ermögliche eine Evaluierung der Auswirkungen auf die Verkehrssicherheit, heißt es in einem Gesetzentwurf des Bundesverkehrsministeriums. Hintergrund ist die seit 2024 geltende Legalisierung des Cannabiskonsums. Jetzt kann die WM kommen. Die deutsche Nationalmannschaft hat ihre Generalprobe gegen Mitgastgeber USA gewonnen. Das DFB-Team gewann in Chicago mit 2:1 durch Tore von Kai Havertz und Leroy Sané.
23: Die deutsche Mannschaft geht selbstbewusst in die WM mit 9 Siegen in Folge. In Chicago hat nicht alles geklappt, aber der Bundestrainer spricht von einem perfekten Test. Denn sein Team konnte sich schon mal gewöhnen an schwülheißes Wetter, den frühen Anstoß zur Mittagszeit, einen stumpfen Rasen und einen emotionalen Gegner. Julian Nagelsmann hat seine Stammelf wohl gefunden. Siegtorschütze Leroy Sané dürfte auch gegen Curaçao den verletzten Lennart Kahl ersetzen. Thomas Bremser, Redaktion.
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Jawohl, und hier wurde musikalisch der zentrale und weltberühmte Platz im Herzen Londons beschrieben, nämlich der Trafalgar Square Platz. Ja, und hier wurde musikalisch beschrieben von, da muss ich mal auf ein Papierchen schauen hier, von der Bürgerkapelle Lana. Und das war der Startschuss in die zweite Stunde Musikantenfrühstück hier bei Radio 700, zu dem ich Sie natürlich aufs Herzlichste willkommen heiße. Was habe ich für Sie dabei in der zweiten Stunde? Es geht los mit Veranstaltungsteams. Da hätten wir natürlich, ich habe es eben schon gesagt, die Wache, die Feuerwache Büllingen, sie hat heute den Tag der offenen Tür und da dürfen Sie auf keinen Fall fehlen. Musikalischer Frühschopf an der Bellevue mit dem Musikverein Hünningen bei Büllingen. Dann gibt's Leckers vom Grill. Die Fahrzeuge werden vorgestellt. Zuerst werden sie gesegnet, dann werden sie vorgestellt. Eine Hüpfburg ist da und fürs leibliche Wohl ist mit fester und flüssiger Nahrung best gesorgt. Und dann ebenfalls am heutigen Sonntag ab 10 Uhr die Kirmes, die Gemeinschaftskirmes Harperscheid Schöne Seifen. Und am heutigen Sonntag ab 10 Uhr die Heilige Messe, 11 Uhr der Frühschoppen mit den Weißen Steiner Sieben. Blasmusik vom Feinsten, die ihnen dort auch geboten wird. Und ab 14 Uhr Dämmerschoppen mit Fettes C. Und morgen der Dämmerschoppen mit Melano ab 18 Uhr. Und dann kommt es. Der Höhepunkt der kommenden Woche, sage ich jetzt mal, der 10.6. ab 19 Uhr, der Biergarten in Eichenbach. Das ist auch was, was Sie auf keinen Fall verpassen, sollten. Blasmusik vom allerfeinsten mit Polka Plus. Also 10.6. kommenden Mittwoch. 19 Uhr, der Biergarten in Eichenbach. Und dann habe ich hier was, auch eine Veranstaltung für das kommende Wochenende. Und da machen wir mal ein bisschen Musik zu. Das ist übrigens das Tambourcorps Büderich.

Ja, und das Tambourkorps Kalter Herberg feiert in diesem Jahr sein 100-jähriges Jubiläum. Und das verbinden sie mit dem 151. Verbandsfest der Vereinigten Spielmannszüge Nordeifel. Am kommenden Freitag ab 18 Uhr der Sternmarsch durch die Straßen von Kalter Herberg. Und da ist BBB auch mit von der Partie. Ab 21 Uhr fährt in der Vereinshalle. Sonntag, der 14.06. ab 14.30 Uhr großer Festumzug durchs Dorf. Anschließend Preisverleihung und gemütliches Zusammensein in und an der Vereinshalle. Ab 19 Uhr wird das Spiel Deutschland-Curacao übertragen. Also, ich sage es jetzt schon, liebes Tambourkorps Kalter Herberg, zu eurem 100-jährigen Jubiläum, die allerherzlichen Glückwünsche und euch allen wünschen noch weiterhin viel Spaß und viel Vergnügen mit der Flötenmusik, sage ich jetzt mal. Und das hier bei allerbester Gesundheit.

Ja, und das waren sie. Auf mein Papierchen muss ich jetzt mal schauen. Mein Regiment hieß dieser wunderschöne Marsch, das Tambourkorps Büderich. Eine Komposition, das von Hermann Ludwig Blankenburg. So, und dann habe ich noch was am kommenden Sonntag, das ist der 14. Jawohl, der 14.6. Dann habe ich einen Studiogast in der zweiten Stunde, der Remo Noel. Er wird mir Rede und Antwort stehen über das Event am 11. Oktober um 15 Uhr im Triangel. Da geht es um die original jungen Oberkreiner. Also kommender Sonntag in der zweiten Stunde Remo Noel hier als mein Studiogast. So, jetzt geht's hier weiter mit diese Papierschutz. Mal auf Seite legen. Live und in Farbe aus unserem Studio in Wünschenberg und Sie hören es knistern. Und hier heißt es: Ich möchte gerne Michael Königs aus Kalter Herberg zu seinem runden Geburtstag gratulieren, den er am 4.6. feierte. Und dann kommt es: Die allerherzigen Glückwünsche. Ich gebe auch mal hier einen dicken Kuss für dich, lieber Michael, von deiner herzallerliebsten Ilona. Sie gratuliert dir von ganzem Herzen. Und die Musik dazu, die Fechtbänkler, ein Leben lang.

Jawohl, und das waren mit den allerherzigsten Sonntagsgrüßen nach Kalter Herberg die Blaskapelle Josef Menzel. Lass uns das Leben genießen. Und ich denke mal, das sollten wir doch in vollen Zügen tun. Und ich denke mal, das macht auch der Richard Schmidt. Nämlich, hier sind noch Geburtstagsgrüße für dich, lieber Richard. Zu deinem Geburtstag, den du am 2.6. gefeiert hast, die allerherzigsten Glückwünsche nachträglich von Bernd und Luise. Ja, und hier aus dem Studio ebenfalls, lieber Richard, die herzlichen Glückwünsche, und ich wünsche dir noch viele, viele schöne und gesunde Jahre im Kreise deiner Lieben. Ja, und du hast viele Jahre im Blasorchester Marmagen gespielt und da passt die Musik doch ganz gut. Unser Glück ist Blasmusik. Hier sind sie, die Schwindligen 15.

Jawohl, und ich denke mal, das können doch jetzt alle sagen. Unser Glück ist Blasmusik von den Schwindligen 15, die Leitung Alexander Pflugor. So, jetzt habe ich hier noch einen Geburtstagsglückwunsch vor mir liegen. Und die heißt es: Hallo Hubert, wir möchten am 7.6. ganz herzlich Anneliese Weindorf aus Börvenich zum Geburtstag grüßen, der am 1.6. war, mit dem Lied Lauter gute Wünsche von Peter Schad. Und die herzlichen Glück, es grüßen und gratulieren, sagen wir mal so, Bernd und Luise.

Lauter gute Wünsche von Peter Schad und seinen oberschwäbischen Dorfmusikanten um 9 Uhr und 22 Minuten. Jetzt habe ich noch einen Geburtstagsglückwunsch hier. Lieber Michael Königs, zu deinem Geburtstag nachträglich die allerherzlichen Glückwünsche von Tanja und von Mario. Und ich schließe mich natürlich diesen Wünschen an und wünsche dir noch viele, viele, viele schöne Jahre im Kreise deiner Lieben. Und hier sind sie, die Endsteller Musikanten, und hier ist die Geburtstagspolka.

Jawohl, und das waren Sie auch wieder mal auf mein Papierchen schauen. Das war der kleine Flirt mit Jörg Sänger und die Originalkapelle Egerland. So, es ist jetzt 9:30 Uhr. Und dort, wo der nächste Gruß hingeht, ist es 15:30 Uhr, nämlich nach Las Pinas auf den Philippinen. 15:30 Uhr ist es jetzt dort. Die sind 6 Stunden, sind sie uns vor. Und hier heißt es, wir möchten Adalbert Köntgen und Familie in Las Pinas auf den Philippinen einen herzlichen Sonntagsgruß zukommen und es grüßen und wünschen alles erdenklich Gute, Bernd und Luise. Ja, und ich schließe mich natürlich diesen Grüßen an, lieber Adalbert, und wünsche euch allen einen angenehmen, erholsamen Sonntag und natürlich viel Spaß und viel Vergnügen mit der Musik von Radio 700. Und hier heißt es jetzt Glutrot sank die Sonne am Himmelszelt. Das sind sie, Conny Schuler und Peter Schad, begleitet von den oberschwäbischen Dorfmusikanten.

Glutrot sank die Sonne am Himmelszelt, ja, und da ist es sicher oder möglich, dass in Las Pinas Tango getanzt wurde, ja, und als ich das erste Mal, das ist schon eine kleine Zeit her, gesehen habe, Grüße und Wünsche nach Las Pinas auf den Philippinen, da habe ich mir gedacht, der Adalbert, der hört doch nie mitten in der Nacht Radio 700, und da habe ich mal ein bisschen an der Zeitverschiebung geforscht, und tatsächlich in Las Pinas ist es jetzt 15.34 Uhr und hier in München macht 9.34 Uhr. Und ich denke mal, wir machen bis zum Schluss der Sendung noch ein bisschen weiter mit dem Buchstaben A. Da habe ich noch viele schöne Sachen für Sie rausgesucht, wie jetzt zum Beispiel von den Original-Donauschwaben und dem Donau-Duo unter der Leitung von Kornel Mayer. Alles, alles Gute!

Ja, und ich denke mal, das könnte man auch ein musikalisches Ständchen nennen für all diejenigen, die egal was in der vergangenen Woche oder heute gefeiert oder heute feiern. Namenstag, Geburtstag, Gold, Hochzeit, Silber, Hochzeit, Hochzeitstag, egal was, herzlichen Glückwunsch. So, jetzt habe ich was hier aufliegen. Es geht auch um den Buchstaben nach, aber hoffentlich gehen Ihnen die Haare hier nicht zu Berge. Es wurde gewünscht. Und die Wünsche soll man bekanntlich erfüllen. Hier sind sie, The Blues Band. Hier ist alte Kameraden Swing.

Vorne richtig fetzige Nummer, und ich denke mal, so schlimm war das doch gar nicht. Die alten Kameraden Zwing von der Blues Band um 9 Uhr und 41 Minuten, 42 Minuten, habe ich hier noch Musik aufliegend von Anton Gell und den Scherzachtaler Blasmusikanten Alia Amare, eine wunderschöne Polka, und das heißt auf Deutsch Andere lieben.

So, aus dieser Nummer gehen wir mal ganz schnell raus. Ich möchte Ihnen nämlich danken für Ihr geneigtes Ohr. Ich hoffe, dass die Musikzusammenstellung Ihnen heute gefallen hat. Ich denke mal, für jeden war was dabei. Ich wünsche Ihnen jetzt einen schönen Sonntag und viel Spaß und viel Vergnügen gleich in Büllingen bei der Feuerwehr. Da sehen wir uns. Und am kommenden Mittwoch, da gibt's denn den Biergarten in Eichenbach mit Polka Plus. Ansonsten wünsche ich Ihnen einen schönen Sonntag, viel Spaß und viel Vergnügen mit dem Programm von Radio 700. Eine angenehme, nicht allzu stressige, erfolgreiche und vor allen Dingen eine gesunde Woche wünscht Ihnen Ihr Hubert. Und zum Schluss gibt es jetzt hier nach Alia Amare noch Musik vom Musikverein Eifeland Arlof Kirspenich, Andreas Hofermarsch.

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25: Mit Sonne und lockeren Wolkenfeldern geht es durch den Nachmittag. Erst gegen Abend zieht es sich wieder zu. Regen fällt aber nur selten bei Höchstwerten um 20 Grad in Raren und in Aachen und 17 Grad, die in Hellenthal und in Büttchenbach erreicht werden. In der Nacht ist es meist aufgelockert. Die Luft kühlt ab auf Werte zwischen 12 und 7 Grad. Am Montag zunächst überall Sonne und wärmer als zuletzt. Gegen Nachmittag ziehen immer mehr Quellwolken auf und die bringen am Abend und in der Nacht Regenschauer oder sogar Gewitter mit. Die Luft erwärmt sich dann auf 20 bis 24 Grad.
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26: Ich bin Tanja Wagner. Deutschland hat 55 Welterbestätten. Sie stehen heute im Mittelpunkt. Die Präsidentin der deutschen UNESCO-Kommission Böhmer ruft zum Schutz und Erhalt bedeutender Kulturstätten auf. Weltweit geraten Welterbestätten durch Kriege, Klimawandel und andere Gefährdungen immer stärker unter Druck, sagte Böhmer anlässlich des UNESCO-Welterbetags der deutschen Presseagentur. Weltweit gibt es mehr als 1200 Welterbestätten. In Deutschland gehören das Wattenmeer, der Kölner Dom und das Augsburger Wassermanagement. System dazu. Frauen und Männer sollen für gleiche Arbeit das gleiche Gehalt bekommen. Dabei sollen neue EU-Regeln helfen. Aber Deutschland hat die Regeln zur Lohntransparenz nicht umgesetzt und verstößt damit ab morgen gegen EU-Recht.
0: Deutschland hat auch schon angekündigt, dass die Regeln in den nächsten Monaten angepasst werden sollen. Mit möglichst wenig Bürokratie. Was sich dann ändern soll? Bewerber sollen früh die Info bekommen, was das Einstiegsgehalt ist. Wer schon einen Job hat, soll erfahren können, was die Kollegen im Durchschnitt verdienen. Gruppiert nach Geschlecht, also nicht nach einzelnen Menschen. So sollen zum Beispiel Frauen erkennen, wenn Männer mit gleichen Aufgaben mehr verdienen. Und größere Arbeitgeber müssen künftig regelmäßig berichten, wie die Entgeltlücke zwischen Frauen und Männern ist. Ann-Christine Wenzel, Brüssel.
1: Eine wichtige Stromleitung am Atomkraftwerk Saporischschja in der Ukraine funktioniert wieder. Nach 15 Stunden Stromausfall sei die externe Versorgung von Europas größtem Kernkraftwerk wiederhergestellt worden, teilte die Internationale Atomenergiebehörde auf der Plattform X mit. Zuvor musste die Anlage laut IAEA zur Kühlung ihrer 6 abgeschalteten Reaktoren auf Notstrom-Dieselgeneratoren zurückgreifen. Die DFB-Elf hat nach der erfolgreichen WM-Generalprobe heute frei. Die Spieler können den freien Sonntag in Chicago verbummeln oder das Trainingszentrum der Bulls Basketballstars besichtigen. Trainer Nagelsmann will dagegen den 2:1-Sieg über die USA analysieren und seinen Flugzeugschnupfen in den Griff bekommen.
2: Ja, ich fand es einen perfekten Test für uns von den Witterungsbedingungen vom Gegner, die emotional spielen. Ich finde, wir hatten eine sehr gute Anfangsphase wieder. Die ersten 15 Minuten waren wieder sehr, sehr gut. Ich finde, da müssen wir einfach mal auch ein Tor draus machen aus so einer Überlegenheit. Dann wird es offener. Ja, insgesamt bin ich zufrieden. Wir haben jetzt 9-mal in Folge gewonnen. Das musst du auch erstmal machen.
1: Morgen fliegt die Mannschaft weiter in ihr WM-Quartier.
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Sudele und ich denke, wir sind jetzt so fast alle schon bereit für die kommenden 3 Stunden gefragt gespielt hier bei Ihrem Familienradio Radio 700 bei 15 Grad und teilweise sonnigem Wetter geht's los mit unserem Kult am Sonntagvormittag. Ich grüße Sie und natürlich auch Sie, jawohl, ich kann nicht das vergessen. Unseren Kaffermann grüße ich auch. Unseren Kollegen Jochen Späth, der sitzt auch schon so gut wie startklar im Telefonhäuschen, ja. Jochen, heute ist Tag des Schokoladeneis, ja. Dann weißt du, was zu tun ist nach 13 Uhr, wenn wir Feierabend haben, ne? Ja. Ich kenne eine schöne Eisdiele, ja. Tag des Schokoladeneis und dann noch ein Eierlikörchen drüber. Mein Gott, ich fange schon wieder an, Hunger zu kriegen. Nee. Ja, wäre vielleicht auch was für Hubert. Ja, könnte sein, ja. Hubert, dir einen schönen Tag, dir einen schönen Sonntag. Viel Spaß heute, ja. So. Kaffee mit Spritzer ist auch schon hier am Start, ja. Schauen wir mal, was wir heute so tun mit Ihren Grüßen und Wünschen. Telefonnummer und die Kontaktdaten gibt's gleich. Viel Spaß uns heute alle Male.

mit einem kultigen Titel hinein in die kultige Sendung Gefragt gespielt aus dem ultimativen Hitjahr 1976. Wolfgang Petri und da ging es um den Sommer in der Stadt. Naja, da brauchen wir aber noch ein bisschen Temperaturen nach oben, würde ich ganz klar sagen. So, wie können Sie sich an dieser Sendung beteiligen? Wie immer gibt es zwei Möglichkeiten. Entweder schicken Sie uns eine E-Mail, Sie klicken sich rein ins Internet auf unserer neuen Website www.radio700.eu. Dort klicken Sie auf Gefragt gespielt, Wunschformular auswählen, genau, und Ihren Gruß und ein Ersatztitel gehört ebenfalls dazu und das Ganze abschicken oder der direkt heiße Draht zum Jochen ins Studio, ins Schneckenhäuschen da hinten, ganz genau, unter der Telefonnummer 480105. Und bei Bedarf mit der 003280 und dann die 480105. In diesem Sinne uns allen nochmals gute Unterhaltung.

Jeder Tag mit dir, und das war der aktuelle Titel von der Gruppe Fantasy. Und einen aktuellen machen wir noch und dann steigen wir ein mit ihren Grüßen und Wünschen. Der aktuelle Titel von Kieran Kaiser mit einem Sommersong. Ja, wartet ihr jetzt auf Kieran Kaiser und Mi Latina Corazón.

Der aktuelle Titel von Kieran Kaiser, der Sommerhit vielleicht, Mi Latina Corazon. So, jetzt geht los mit Ihren Grüßen und Wünschen. 10.13 Uhr und eine halbe Minute geben wir noch oben drauf. Und wir starten dann mal mit dem Musikwunsch von der Anita aus Hellenthal. Und die Anita, die grüßt die Runde vom Campingplatz, alle Freunde aus den Niederlanden und alle, die sich noch an die schönen Zeiten bei der Wirtin Nil erinnern, die es nun mal leider nicht mehr gibt. Außerdem wird unser Team gegrüßt, einen schönen Sonntag wird Ihnen die Runde gewünscht und als Musikwunsch hätte sie gerne vom griechischen Barden Demis Roussos, den Vagabund der Liebe.

Ganz genau so klang er 1974, der Demis Roussos mit seinem Vagabund der Liebe. Kerstin Lennartz aus Lonzen ist an der Reihe und Kerstin Lennartz schreibt, ihr ist ein schöner alter Song eingefallen, den sie als Teenie zusammen mit ihrer Schwester Michaela immer wieder gerne gehört hat. Und die Michaela, die hatte am Donnerstag 44. Geburtstag. 4 mal 11 Jahre, ne? So ein karnevalistisches Alter. Happy Birthday, meine liebe Michaela. Sie will dir auf diesem Wege liebe Grüße und alles Gute zum Geburtstag noch sagen. Grüße nach Jülich kommen auch von ihren Eltern und vom Sandro. Und als Musikwunsch hätte sie gerne von Mary Rose den Titel gehört, Bleib wie du bist. Und da wir gerade bei Geburtstagen sind, gestern hat unser lieber Nachrichtenmann, der Dieter Spelz von den Regio News, auch Geburtstag gehabt. Dieter ist 70 geworden. Happy Birthday, auch ganz offiziell hier vom Team von 700. Und mein lieber Dieter, bleib so wie du bist, mit viel, viel Gesundheit. Das würde ich sagen. Und jetzt machen wir die Mary Rose. Die geht jetzt.

Schöner Titel von Mary Rose und Bleibe wie du bist. Jawohl. So, jetzt rein wir gleich musikalisch ins Jahr 1972 hinein mit dem Musikwunsch von Norbert Niesen aus Bütschenbach. Und der Norbert, der schickt liebe Grüße an alle Freunde der schönen alten Schlager und der tollen Musik und wünscht einen schönen Sonntag auch an unser Team. Und als Musikwunsch, wie gesagt, aus 1972, Randolph Rose. Jetzt kommt aber nicht die Silver Moon Baby Geschichte, sondern der Titel Meilenstein der ersten Liebe. Und apropos, wenn ich gerade Norbert lese, ich glaube, da können wir noch zum Namenstag gratulieren. Gestern, 6.6. war der Namenstag von Norbert und heute ist der Tag von Robert. Der hatte mich heute Namenstag. So sieht es aus.

Randolph Rose und die Meilensteine der ersten Liebe. Ilse, jetzt ist Ilse aus Kommern dran. Die liebe Ilse in Kommern grüßt ihren Mann Karl, die Familie Schroth in Mechernich, die Anneliese in Kommern, den Willi in Breitenwenden.

Die 80er lassen grüßen mit Chris Roberts und dem Titel Wo warst du? Ja, und jetzt gehen Grüße zu Rita. Genau, die wird nämlich jetzt gegrüßt. Und zwar die Rita Emmons Botz, nehme ich mal an. Und zwar von der Martine Berche Vanden oder Vandenberche Martina. Genau, hier steht Martine und nicht Martina. Dann würde ich hoffen, dass das auch richtig ist. Ich möchte alle Graziano-Fans einen schönen Sonntag wünschen und ganz liebe Grüße gehen nach Rita. Und ich vermute mal, das ist Rita Emmons Mods in Raren. Also, wir schlagen jetzt die Brücke musikalisch mit Graziano und der Nummer 1 aus der Super 20 und der aktuelle Titel von Graziano, Neue Liebe, Neues Glück.

Gracias, Graziano, mit neuer Liebe und neues Glück. Jawohl. So, jetzt können wir den nächsten Musikwunsch nur halb erfüllen, unserem lieben Coverman, denn der Rainer hat sich den Titel gewünscht von Rudy Giovannini mit der Elisabeth-Serenade. Den habe ich allerdings im Moment gerade nicht so griffbereit vorliegen. Könnten wir ja mal nachholen in einer der nächsten Sendungen. Aber dafür habe ich jetzt die Elisabeth-Serenade von Peter dem Großen, von Peter Alexander. Den werden wir jetzt spielen. Er grüßt seine Freundin Maike und lieber Rainer, ich hoffe, das ist ein schöner Ersatz.

Da kann man so richtig träumen und schmachten in Erinnerung und in Nostalgie. Apropos Nostalgie, am Samstag, kommenden Samstag, gibt's die Nostalgie-Party-Time. Ja, da darf ich Sie ganz herzlich begrüßen und vielleicht haben Sie auch ein paar schöne alte Evergreen-Nostalgie-Titel, die Sie sich wünschen können. Am Samstag jedenfalls Party-Time, Spezial 19 bis 21 Uhr. Nur damit Sie Bescheid wissen, können Sie auch bei dem Nachbarn schon mal Bescheid schicken. Oder der Nachbarin, egal. So, Mario Mais ist an der Reihe mit seinem Musikwunsch. Er wünscht sich den Titel von der Andrea Berg. Ja, ich will allerdings in der Dorfclub-Version. Ja, seinen Ersatztitel, den haben wir sowieso nicht da. Das sagt uns überhaupt nichts. Das haben wir gar nicht in der Rotation. Aber wie gesagt, er hat noch geschrieben. Einen wunderschönen guten Morgen allen Zuhörern und Zuhörer. Vielen Dank für die schöne Musik. Heute wünsche ich mir besonders diese schöne Version des Titels von Andrea Berg, den sie anlässlich des Aufstiegs vom Sonnenhof Groß Asbach in Baden-Württemberg veröffentlicht hat. Vielen herzlichen Dank und später viel Appetit beim Mittagessen. Oh ja, danke, danke. Ja, ich muss mal gucken. Heute gibt es, glaube ich, Spätzle mit Rindergulasch. Das ist, heute steht das so auf dem Plan. Mal gucken, ob das funktioniert nach 13 Uhr. Was jetzt wohl hoffentlich funktioniert, ist der Titel für Mario Mais. Ja, ich will die Dorfclub-Version. Andrea Berg.

Ja, da kommt so ein bisschen Ballermann-Stimmung auf, ne, bei dieser Version von Andrea Berg. So, einen gönnen wir uns noch und dann ist die erste Stunde auch schon wieder vorbei. Da geht heute wieder rasend schnell. Ich kann es nicht verstehen. Aber das, wie das. Doris Franken aus St. Veit ist an der Reihe. Die möchte nämlich ihren Schatz Klaus, ihrer Mutter Yvonne in Utler und Konstanze in St. Veit grüßen. Außerdem unser Team. Und als Musikwunsch hätte sie gerne den Titel von der Gitte Henning gehört. Du warst anders als die anderen. Ja, so heißt der Titel. Den spielen wir noch. Danach Serviceblock. Und dann geht's auf in die zweite Stunde. Zweite Runde gefragt gespielt. Bis gleich.

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25: Mit Sonne und lockeren Wolkenfeldern geht es durch den Nachmittag. Erst gegen Abend zieht es sich wieder zu, Regen fällt aber nur selten bei Höchstwerten um 20 Grad in Raren und in Aachen und 17 Grad, die in Hellenthal und in Büttchenbach erreicht werden. In der Nacht ist es meist aufgelockert, die Luft kühlt ab auf Werte zwischen 12 und 7 Grad. Am Montag zunächst überall Sonne und wärmer als zuletzt. Gegen Nachmittag ziehen immer mehr Quellwolken auf und die bringen am Abend und in der Nacht Regenschauer oder sogar Gewitter mit. Die Luft erwärmt sich dann auf 20 bis 24 Grad.
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26: Ich bin Tanja Wagner. Bis zur Sommerpause will die schwarz-rote Koalition grundlegende Reformen auf den Weg bringen. Auch die Rente ist Thema. Der Deutsche Gewerkschaftsbund sei dafür, dass es eine verpflichtende betriebliche Alterssicherung für alle gibt, sagte die Vorsitzende Fahimi dem Redaktionsnetzwerk Deutschland. Diese Altersversorgung müsse zusätzlich zur gesetzlichen Rente kommen. Wie sie im Detail bezahlt werden soll, ließ Fahimi offen. Klar sei aber, die betriebliche Altersvorsorge dürfe nicht einseitig zulasten der Arbeitnehmer gehen. Die späten Anstoßzeiten der bevorstehenden Fußball-WM dämpfen das Geschäft von Kneipen und Biergärten. Nach einer Auswertung des Instituts der deutschen Wirtschaft machen sie deshalb weniger Umsatz.
27: Mit gut 67 Millionen Euro an zusätzlichen Einnahmen kann die deutsche Gastronomie durch die WM rechnen, heißt es vom DIW. Würden alle Spiele um 19 Uhr statt teilweise mitten in der Nacht beginnen, wären es 103 Millionen. Wegen der späten Anstoßzeiten schauen vermutlich mehr Fans zu Hause am Fernseher anstatt in Kneipen oder Bars. Davon geht auch der Deutsche Brauerbund aus und das trotz gelockerter Lärmschutzregeln. Julian Degler, Berlin.
26: Deutschland, Frankreich und Großbritannien wollen die stockenden Bemühungen um ein Ende des Ukraine-Kriegs wieder in Gang bringen. Kanzler Merz, Präsident Macron und Premierminister Starmer treffen sich am Abend mit dem ukrainischen Präsidenten Zelensky in London, um die Chancen für neue Verhandlungen mit Russland auszuloten. Putin hatte zuletzt ein Treffen mit Zelensky abgelehnt. Die meisten Menschen sind offenbar deutlich kooperativer als gedacht. Das zeigt eine neue Studie der Universitäten Bonn und Frankfurt. Demnach unterschätzen viele die Hilfsbereitschaft ihrer Mitmenschen. Besonders stark ist dieser Effekt in Deutschland.
3: Für die Studie sollten die Teilnehmer einschätzen, wie sich ein völlig fremder Mensch entscheiden würde. Dabei lagen viele daneben. Sie trauten anderen deutlich weniger Gemeinsinn zu, als tatsächlich vorhanden war. Weltweit waren knapp 7 von 10 Menschen bereit, für ein gemeinsames Ziel auf eigenes Geld zu verzichten. Viele hatten aber nur mit etwa jedem zweiten gerechnet. Das ist laut den Forschern ein Problem, denn wer andere als egoistischer hält, als sie sind, macht es am Ende schwerer, gemeinsam etwas zu erreichen. Zoe Tassovali, Redaktion.
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schöne, kuschelige, romantische Nummer vom Geburtstagskind von heute von Christian Leis. Sie vergaß zu verzeihen, aber Sie haben uns nicht vergessen, denn Sie sind weiterhin eingeschaltet bei Ihrem Familienradio, Radio 700, um 11 Uhr und 3,5 Minuten in Gefragt gespielt mit Eifelbärchen Hacki Heinen. Und da geht's weiter mit dem nächsten Musikwunsch von der Marianne Brandenburger. Und die liebe Marianne schreibt: Guten Morgen, ich habe heute zwei Geburtstagskinder zu grüßen. Am Freitag hatte unser Hans König aus Sulzbach-Rosenberg Geburtstag und heute hat unsere Ellen Oberdorf aus Königsbronn ihren 55. Geburtstag. 5 mal 11 Jahre jung. Beide unterstützen die Jungs bei ihren Auftritten und der Fanclub von den Stimmen der Berge wünscht beiden alles Gute und natürlich viel Gesundheit. Als Musikwunsch haben sie sich rausgesucht von den Stimmen der Berge, California Blue.

Roy Orbison im Original und das war die deutsche Version von den Stimmen der Berge, California Blue. So, jetzt gibt's den Musikwunsch von unserer lieben Hildegard Meyer. Die schickt uns schöne Sonntagsgrüße zu unseren Hörerinnen und Hörern und wünscht sich von Roy Black den Titel aus den 90er Jahren, Frag Maria. Ja, wir brauchen jetzt nicht Maria zu fragen. Sie haben mich gefragt, ob ich den Titel spielen kann. Und den spiele ich Ihnen jetzt. Knöpfchen drücken und los geht's.

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1: So richtig herzergreifend und herzzerreißend mit dem Orchester und so, ne? Aus dem Album Rosenzeit aus 91, Roy Black und Frag Maria. Sie haben es bestimmt auch der Presse hier bei uns in den Nachrichten entnommen. Unser geschätzter Kollege Oskar D. ist in den vergangenen Tagen verstorben und einige Hörerinnen und Hörer gedenken natürlich auch jetzt in Sachen Musik für ihn. Rest in Peace, mein lieber Oskar D. Vollharmonie. So auch Michael Gehlen, der wünscht schon seinen schönen Sonntag. Für alle Hörerinnen und Hörer von 700 grüßen möchte er außerdem alle Freunde, Verwandte, Bekannte, so Hagi und das Team und natürlich sein Butzele Birgit. Baby, sein Butzele Birgit, ganz genau. Musik war deine Welt, rest in peace, Oskar D. schreibt er noch dazu. Und mein Spruch am Sonntag lautet, so zu sein, wie du bist, wird nicht jedem passen, aber genau das sorgt dafür, dass die richtigen Menschen bleiben. Allen noch einen herrlichen Sonntag, wünscht der Micha mit diesem Titel hier.

J.K. Dutremont und El Condor Pasa. So, jetzt wird's nochmal romantisch mit dem nächsten Wunsch von der Maike Brauer. Genau, die ist nämlich jetzt dran. Die wünscht uns ebenfalls einen schönen Sonntag. Und sie grüßt Jochen, Steffen und Griet, Micha und Birgit. Und natürlich ihren lieben Schatz, den Rainer Hartmann, unseren lieben Coverman, mit einem schönen Song aus der guten alten Zeit. Tom Pace, und hier ist Maybe.

Das 1-8 Wonder von Tom Pace aus dem Film Der Mann aus den Bergen, das war damals Kult, lief damals im ersten Programm am Sonntagnachmittag, glaube ich. Ja, maybe. So, dann geht es jetzt weiter mit dem nächsten Musikwunsch von Werner Kickhövel. Und zwar schreibt der Werner, vor vielen Jahren fuhr ich mal mit dem Auto durch Eupen, Aachen und so weiter. Und da hörte ich im Radio 700 Autoradio Oskar Die und natürlich Aki Heinen. Moderation und Programm sagte mir auf Anhieb zu. Und als ich jetzt gelesen habe, dass Oskar Die von uns gegangen ist, stimmte mich das sehr traurig. Im gleichen Alter wie Oskar ist nämlich auch mein Vater von uns gegangen. Allerdings war er im Zweiten Weltkrieg. In Memoria möchte ich ein Liedchen von Johnny Cash mir wünschen. I Walk the Line. Und ich bin sehr traurig, dass wieder jemand mal wieder viel zu früh die Bühne des Lebens verlassen hat. Traurige Grüße und weiterhin eine gute neue Woche wünscht der Werner.

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1: Der hat bestimmt genug Cash in der Tasche, wie man so sieht, ne? Der Johnny Cash und I Walk the Line. 11:24 Uhr, 6 Minuten vor 11:30 Uhr. Mit dem nächsten Wunsch von unserem Coverman Steffen Simukatz. Der hat sich auch nach langer Zeit mal wieder etwas gewünscht. Und er möchte mit diesem Titel hier, der jetzt kommt, aus dem ultimativen Hit, ja natürlich auch an Oscar die erinnern, der viele Jahre hier moderiert hat. Ein Bett im Kornfeld. Und ich glaube sogar noch zu wissen, dass das die erste gekaufte Single von Oscar die damals war. Ich meine, das hätte er mir mal erzählt.

ist es sehr, aber wir dürfen froh sein, dass wir aus diesen Erinnerungen noch Werte schöpfen können. So, jetzt gucken wir mal, ob der nächste Musikwunsch auch parat ist und ob der auch richtig ist. Unser lieber Freund Helene Mertens aus Ameln, der hat sich nämlich was gewünscht, Bell of Walls. Jetzt habe ich die ganze Zeit mal im Archiv geguckt und habe mal geschaut und ich habe Bell of the Ball gefunden vom Orchester Leroy Anderson. Ich weiß nicht, ob es dieser gewünschte Titel ist oder nicht. Für die nächsten 2,5 Minuten spielen wir ihn trotzdem und er übermittelt uns noch schöne Sonntagsgrüße an seine Frau José und Enkel Leon wird auch noch an dieser Stelle gegrüßt. Lieber Helia, ich weiß nicht, ob es der richtige Titel ist. Vielleicht sind auch, wie gesagt, wir gucken mal. Hören wir jetzt mal rein bei Leroy Anderson, Bell of the Ball.

Ja, ja, waarheid of waarheid niet. Ja, lieber Anderson, Bell of the Ball, jedenfalls, das war der Titel. Unsere liebe Gretja ist an der Reihe und sie wünscht uns ebenfalls einen schönen Sonntag und kurz und knackig wünscht sie sich einen Titel aus der ehemaligen DDR. Genau, das ist schon lange, lange her, als dieser Titel rauskam, 1976, auch aus dem ultimativen Hitjahr, hat sie sich gewünscht von Andreas Holm, also nicht Michael Holm, sondern Andreas Holm und Wa-Ra-De-O. Ja, so heißt der Titel.

Ja, ja, da kriegt man direkt wieder Rhythmus im Blut. Da fängt man an zu wibbeln. Ne? Andreas Holm und sie will nach Varadero. Alfreda Karasch ist die Nächste. Die hat sich nämlich auch einen schönen Titel gewünscht. Und sie schreibt, guten Morgen, liebes Team von 700. Spezifisch, hallo, liebes Eifelbärchen und Jochen im Schneckenhäuschen. Ja, kurz bevor ich wieder ins Krankenhaus muss, würde ich gerne von Wolfgang Petri den Titel hören. Typisch Mann. Typisch Frau. Ja, und den haben wir jetzt rausgesucht und den spielen wir jetzt. Und Alfreda Karasch meint noch, die Temperaturen sind auch für sie im Moment angenehm. Ja, und haltet euch munter, schreibt sie, und einen schönen, chilligen Sonntag noch vom Niederrhein von Alfreda Karasch. Und jetzt bitte, so steht es hier, und da lese ich jetzt also so vor, Knöpfchen drucken und den Titel abfahren. Da machen wir das.

Ich würde sagen, das ist ein sehr frivoler Text, der von Wolfgang Petri, ne? Ja, typisch Mann, ja, und typisch Frau und so, ne? Ja, da wollen wir jetzt aber nicht drüber nachdenken, weil es geht weiter mit Ihren Grüßen und Wünschen. Yves Scholzen aus Eupen ist an der Reihe und der Yves, der schickt liebe Grüße zu seiner Frau Nathalie, zu seinen Kindern, zu allen Freunden und diesmal auch ganz besonders zu Stefan nach Lignyville. Ja, Servus, Grüezi und Hallo. Er hätte gerne, wenn möglich, von Nino Ferrer den Titel Le Telefon. Ein richtig schöner französischer Klassiker. Den haben wir natürlich leider nicht in der deutschen Version, sondern in der Originalversion müsste der jetzt aufliegen. Und den spielen wir jetzt. Lieber Yves, wir gucken mal nach der deutschen Version. Vielleicht habe ich sie ja nächste Woche in der Nostalgie-Party-Time dann da. Gucken wir mal.

so einen Musikwunsch kriegen wir noch in der zweiten Stunde untergebracht. Danach wird es Zeit für unseren Service-Blog und dann gibt es schon die dritte und letzte Stunde von Gefragt gespielt. Und wir schließen die erste Stunde oder die zweite, jetzt besser gesagt, mit einem Wunsch von unseren Dartbrüdern Rainer und Heinrich Bongers aus Dedenborn. Aktuell ist der Spielstand 4:1 und aktuell, wie gesagt, liegt der Heinrich hinten mit 4:1. Ja, da muss er mal gucken, dass er wieder nach vorne kommt. Gestern hat er auch schon verloren und er, der vermutet, dass das am Vorbild der deutschen Fußballer liegen könnte. Die haben nämlich gestern so schlecht gespielt, aber 1000 Ausreden, warum sie das nicht hinkriegen. Zu warm in der Sonne, neuer Rasen, anderer Ort. Das sind schon Probleme, die man für viele Millionen Euro haben kann. Das sage ich dir, da bin ich froh, dass ich kein Fußballfan bin. Grüße gehen an seine Frau Carmen, an die Familien, zu Dirk und zu Mike nach Dedenborn, zu Ewald und Irene nach Eupen, zu Mario nach Einruhr, Wolfgang und Marlies in Kesternich werden gegrüßt, Uschi in Gmünd, Matze und Ingo und außerdem Dieter Späth, der gestern seinen 70. Geburtstag gefeiert hat. Da haben wir ja eben schon mal gratuliert. Falls er jetzt zuhört, Dieter, koch langsam, aber koch gut, koch viel, weil gibt bestimmt morgen auch noch Nachschlag oder so, ne? PhD, I won't let you down, der Titel, den hören wir jetzt noch. Danach Service Block und ich bin dann gleich wieder für Sie da und für Sie da. Ja, quasi für alle.

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14: Mit Sonne und lockeren Wolkenfeldern geht es durch den Nachmittag. Erst gegen Abend zieht es sich wieder zu. Regen fällt aber nur selten bei Höchstwerten um 20 Grad in Raren und in Aachen und 17 Grad, die in Hellenthal und in Büttchenbach erreicht werden. In der Nacht ist es meist aufgelockert. Die Luft kühlt ab auf Werte zwischen 12 und 7 Grad. Am Montag zunächst überall Sonne und wärmer als zuletzt. Gegen Nachmittag ziehen immer mehr Quellwolken auf und die bringen am Abend und in der Nacht Regenschauer oder sogar Gewitter mit. Die Luft erwärmt sich dann auf 20 bis 24 Grad.
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15: Ich bin Tanja Wagner. Deutschland hat 55 Welterbestätten. Sie stehen heute im Mittelpunkt. Die Präsidentin der deutschen UNESCO-Kommission Böhmer ruft zum Schutz und Erhalt bedeutender Kulturstätten auf. Weltweit geraten Welterbestätten durch Kriege, Klimawandel und andere Gefährdungen immer stärker unter Druck, sagte Böhmer anlässlich des UNESCO-Welterbetags der deutschen Presseagentur. Weltweit gibt es mehr als 1200 Welterbestätten. In Deutschland gehören das Wattenmeer, der Kölner Dom und das Augsburger Wassermanagementsystem dazu. Frauen und Männer sollen für gleiche Arbeit das gleiche Gehalt bekommen. Dabei sollen neue EU-Regeln helfen. Aber Deutschland hat die Regeln zur Lohntransparenz nicht umgesetzt und verstößt damit ab morgen gegen EU-Recht.
16: Deutschland hat auch schon angekündigt, dass die Regeln in den nächsten Monaten angepasst werden sollen. Mit möglichst wenig Bürokratie. Was sich dann ändern soll? Bewerber sollen früh die Info bekommen, was das Einstiegsgehalt ist. Wer schon einen Job hat, soll erfahren können, was die Kollegen im Durchschnitt verdienen. Gruppiert nach Geschlecht, also nicht nach einzelnen Menschen. So sollen zum Beispiel Frauen erkennen, wenn Männer mit gleichen Aufgaben mehr verdienen. Und größere Arbeitgeber müssen künftig regelmäßig berichten, wie die Entgeltlücke zwischen Frauen und Männern ist. Ann-Christin Wenzel, Brüssel.
15: Eine wichtige Stromleitung am Atomkraftwerk Saporischschja in der Ukraine funktioniert wieder. Nach 15 Stunden Stromausfall sei die externe Versorgung von Europas größtem Kernkraftwerk wiederhergestellt worden, teilte die Internationale Atomenergiebehörde auf der Plattform X mit. Zuvor musste die Anlage laut IAEA zur Kühlung ihrer 6 abgeschalteten Reaktoren auf Notstrom-Dieselgeneratoren zurückgreifen. Die DFB-Elf hat nach der erfolgreichen WM-Generalprobe heute frei. Die Spieler können den freien Sonntag in Chicago verbummeln oder das Trainingszentrum der Bulls Basketballstars besichtigen. Trainer Nagelsmann will dagegen den 2:1-Sieg über die USA analysieren und seinen Flugzeugschnupfen in den Griff bekommen.
17: Ja, ich fand es einen perfekten Test für uns von den Witterungsbedingungen vom Gegner, die emotional spielen. Ich finde, wir hatten eine sehr gute Anfangsphase wieder. Die ersten 15 Minuten waren wieder sehr, sehr gut. Ich finde, da müssen wir einfach mal auch ein Tor draus machen aus so einer Überlegenheit. Dann wird es offener. Ja, insgesamt bin ich zufrieden. Wir haben jetzt 9-mal in Folge gewonnen. Das musst du auch erstmal machen.
15: Morgen fliegt die Mannschaft weiter in ihr WM-Quartier.
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Und damit willkommen zurück zur dritten und letzten Stunde unseres Kultes am Sonntagmittag in Gefragt gespielt hier bei Radio 700. Und den haben wir feierlich sozusagen eröffnet, die dritte Stunde mit Chris Denning und Urlaubsmusik, nämlich mit Jamaika Farewell. 3:03, 12:03, guten Appetit alle zusammen. Und jetzt gibt's noch eine Auswahl an Ihren Grüßen und Wünschen. Und einige müssen natürlich draußen bleiben. Da können wir nichts dran machen, das ist eben so ein Zeitproblem. Darum machen wir jetzt schnell weiter mit den nächsten Grüßen. Und den Auftakt macht jetzt Irene Pitz aus Eupen. Die ist heute richtig gut gelaunt und die genießt den Sonntag. Irene, ich bin auch dabei. Ich genieße auch und bin auch gut gelaunt. Ja, ich bin froher Dinge. Die liebe Irene grüßt ihren Mann, alle Freunde und Bekannte und als Musikwunsch einen flotten Titel aus den 70ern, nämlich Chris Roberts. Und der ist auch gut drauf, weil der ist verliebt, aber nicht in irgendwas, sondern in die Liebe, jawohl.

Und munter geht's weiter mit dem nächsten Musikwunsch von unserer lieben Elisabeth aus Möhringen. Die schickt liebe Grüße zu ihrem Schatz Josef, dann zu ihren Freundinnen und besonders zu unserem Telefonhäuschen und Kapitän der Sendung auf dem Boot, unserem Eifelbärchen. Nett geschrieben. Und als Musikwunsch hätte sie gerne aus den 60ern von der Lala Andersen den Titel gehört, Ein Schiff wird kommen. Meine liebe Malise, bevor wir diesen Titel spielen, muss ich noch Folgendes machen. Moment, ich krempel mir mal die Füße beidseitig hoch, die Hose so ein bisschen hoch, weil wenn ja ein Schiff kommen wird, dann wird ja auch vielleicht auch was Wasser kommen, ne? Und um diese Fluten zu umgehen, muss ich mir das Höschen sauber machen und halten, ne? Und jetzt habe ich hier kleine Bermudas an und jetzt kommt das Schiff.

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Moment, Moment, ich muss die Hosen beide wieder runter tun, nicht wenn ich mich unten oben noch verkühle. So, jetzt bin ich wieder da und das Schiff ist jetzt auch, hat angelegt, ne? Jawohl, liebe Malise, schönen Sonntag noch, auch liebe Grüße an deinen Schatz Josef. Monika Schreiber aus Köln ist an der Reihe. Ja, jetzt gibt was Kölsches, aber nicht kölsche Musik. Nein, die Monika, die Schneider, die kommt aus Köln. Und die Monika, die hat uns vor einiger Zeit bei ihren Freundinnen in der Eifel entdeckt. Und seitdem läuft das Programm rauf und runter. Und sie wollte sich nur mal für die vielen schönen Sendungen bedanken, die ihr so gefallen. Besonders grüßt ihr Eifelbärchen, der das immer mit sehr viel Humor und Dialekt macht. Ja, das ist der rheinische Art, meine liebe Monika. Da kann ich nichts dran machen, da will ich auch nichts dran ändern. Das ist so, wie es ist. Und mit Güt ja auch, wie es Güt. Ja. Und die Grüße, die gehen an ihren Mann, dann zu Anita und Rainer nach Hellenthal. Und sie wünscht sich von der Angelika Milster, weil ich dich liebe.

Unverkennbar die Stimme von Angelika Melster, weil ich dich liebe. Jetzt gibt's gleich wieder Musik aus dem ultimativen Hitjahr 1976, jawohl. Ja, und da gibt's auch den passenden Gruß zu. Andrea Jütten in Hellenthal-Camberg feierte nämlich am Freitag ihren 66. Geburtstag. 6 mal 11 Jahre. Happy Birthday, alles Liebe und Gute, auch vom Team von 700. Und nun haben alle Gratulanten eine große Überraschung vorbereitet und schicken gemeinsame Grüße. Also, diese kommen von ihrem Mann, von Gabi, Angie, Thomas, Alina, Eva, Loni, Matthias, Anja, von der Mama, von Helmut und Gabi, von Erwin und Erna, von Stefan und Sebastian, von Nina, Selina und vom Patenkind Niklas. Außerdem von Andrea, Kai und Mike und von Agnes und Marion. Wow, wahnsinnig große Familie. Sie haben sie alle lieb und sie bedanken sich, dass es die Andrea Hütten gibt. Ja, und als passenden Musikwunsch hätten sie gerne etwas Schönes von Howard Carpendale. Und da haben wir uns ausgesucht den ultimativen Klassiker Fremde oder Freunde. Das ist ja eine ganz große Familie und eine freundliche Familie. Und da geht's bestimmt jetzt in den nächsten knappen 4 Minuten ab bei diesem Titel.

Um 12.20 Uhr, um 10 Minuten vor halb eins, gibt's den nächsten Wunsch, den nächsten Gruß. Die Pfunda Hergeiz aus Eupen, die ist an der Reihe und die Pfunda schickt liebe Grüße zu ihrem Mann, zu allen Freundinnen und zu allen, die sich schon auf die Fußball-WM freuen und den roten Teufeln hier aus Belgien die Daumen drücken, aber alle beide Daumen, ne? Außerdem grüßt sie unser Team und sie hätte gerne von Marie Laforette den Titel gehört, Viens, viens.

Ein locker, leicht, frivoler Titel in französischer Sprache von Marie Laforêt. Ja, so sieht es aus. Jetzt ist Laurent Niesen aus Olpen dran. Der hat heute wieder einen besonderen Musikwunsch. Und zwar grüßt er damit seine Familie, die Lilo in Rabotrath, den Pierre in Walsmiss, den Robert in Astenet sowie den Wolfgang in Aachen und natürlich den Bären am Mikrofon und den Löwen im Telefonkäfig. Jochen, du bist gemeint. Du bist ja das Löwe im Telefonkäfig. Da wirst du eingesperrt. Pass mal auf, dass dein Schneckenhäuschen noch Bestand hat. Jedenfalls, der Laurent hat sich gewünscht von Hoffmann und Hoffmann den Titel Warten. Da brauchen wir jetzt nicht zu warten. Den Titel, den gibt's jetzt.

Ich habe gerade mal nachgeschaut, wann der Titel rausgekommen ist. 1988, da merkt man mal wieder, wie die Zeit so vergeht. Ewald Urbelt aus Eupen ist an der Reihe, der schickt liebe Grüße zu seiner Frau. Elsbeth Honnö wird auch an dieser Stelle gegrüßt. Manfred und Michaela Reuter in Utler, Dirk und Mike Masotko, Rainer und Heinrich Bongals, Marion Stolpe, Uschi Westerburg und natürlich unser Team. Und diesmal ganz besonders Dieter Späth, der gestern seinen runden Geburtstag gefeiert hat. Happy Birthday nochmal zum 70. Und als Musikwunsch hätte er gerne, wie kann es anders sein, Peter Maffay mit dem Titel Komm doch heute Nacht zu mir. Und da steht auch noch in Klammern, Hacki hat grundsätzlich

Für unseren Peter Maffay-Fan Ewald Ubelt, genau, komm doch heute Nacht zu mir. Ich werde mir das mal die Tage überlegen. So, jetzt gibt's den Wunsch von Jürgen und Beate in Plauen. Da ist heute richtig schönes Wetter im Osten und die sitzen vor ihrer Laube und genießen den Sonntag mit Radio 700. Womit auch sonst. Toll. Grüße gehen dann alle Freunde des Sachsenlandes und der Eifel, sowie zu unserem Coverman Rainer Hartmann und Steffen Simukat und zu unserem Team. Allerdings den Musikwunsch von der Nina Mondscheinblumen im Haar, den habe ich nicht gefunden, aber alternativ etwas von Nina Mondschein. Passt auch gut in die heutige Sendung hinein. Sie geht nämlich jetzt der Frage musikalisch nach, wo sind all die guten Männer hin? Ja, ich habe die Antwort. Ich bin doch hier.

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2: Auch so ein schöner Nostalgietitel von Will Brandes und der kleinen Elisabeth aus 63 mit dem Baby Bubble Bossa Nova. Und da gibt's mehr von zu hören am kommenden Samstag in der Party Time mit Eifelbärchen Haki Heinen. Party Time Nostalgie, Samstagabend 19 bis 21 Uhr. Einen Musikwunsch haben wir noch. Das ist der Musikwunsch vom Horst Friedrich. Der schickt nämlich liebe Grüße zu Ramona und Wilfried, die ihren Urlaub auf einem Kreuzfahrtschiff verbringen werden. Ja, das ist eine schöne Maßnahme. Das habe ich auch schon mal gemacht. Ich muss schon sagen, das ist ein Erlebnis wert. Außerdem gehen noch Grüße zu Jürgen und Katrin, zu Jan und Milena, Manuela, Matthias und Heiko und zu Joachim und Hiltrud, zu seinen Arbeitskollegen und Kollegen. Und als Musikwunsch hätte er gerne so ein bisschen Schlager von Peter Orloff. Damit beschließen wir den heutigen Kult am Sonntag, nämlich gefragt gespielt. Heute Abend gibt's Haki Heinen in der Wiederholung mit der Super 20. Am Dienstag hören wir uns bereits schon wieder in der Sendung Recht und Musik von 12 bis 13 Uhr mit Rechtsexperten Dieter Schüll. Ihnen einen schönen Sonntag. Machen Sie aus allem das Beste. Ich werde jetzt gleich lecker Mittagessen gehen. Ja, und werde mal gucken, was sich dann noch so tut. In diesem Sinne, bis die Tage. Tschüss.

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18: 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Das Wetter.
20: Mit Sonne und lockeren Wolkenfeldern geht es durch den Nachmittag. Erst gegen Abend zieht es sich wieder zu, Regen fällt aber nur selten bei Höchstwerten um 20 Grad in Raren und in Aachen und 17 Grad, die in Hellental und in Büttchenbach erreicht werden. In der Nacht ist es meist aufgelockert, die Luft kühlt ab auf Werte zwischen 12 und 7 Grad. Am Montag zunächst überall Sonne und wärmer als zuletzt, gegen Nachmittag ziehen immer mehr Quellwolken auf und die bringen am Abend und in der Nacht Regenschauer oder sogar Gewitter mit. Die Luft erwärmt sich dann auf 20 bis 24 Grad.
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21: Ich bin Tanja Wagner. Bis zur Sommerpause will die schwarz-rote Koalition grundlegende Reformen auf den Weg bringen. Auch die Rente ist Thema. Der Deutsche Gewerkschaftsbund sei dafür, dass es eine verpflichtende betriebliche Alterssicherung für alle gibt, sagte die Vorsitzende Fahimi dem Redaktionsnetzwerk Deutschland. Diese Altersversorgung müsse zusätzlich zur gesetzlichen Rente kommen. Wie sie im Detail bezahlt werden soll, ließ Fahimi offen. Klar sei aber, die betriebliche Altersvorsorge dürfe nicht einseitig zulasten der Arbeitnehmer gehen. Die späten Anstoßzeiten der bevorstehenden Fußball-WM dämpfen das Geschäft von Kneipen und Biergärten. Nach einer Auswertung des Instituts der deutschen Wirtschaft machen sie deshalb weniger Umsatz.
22: Mit gut 67 Millionen Euro an zusätzlichen Einnahmen kann die deutsche Gastronomie durch die WM rechnen, heißt es vom DIW. Würden alle Spiele um 19 Uhr statt teilweise mitten in der Nacht beginnen, wären es 103 Millionen. Wegen der späten Anstoßzeiten schauen vermutlich mehr Fans zu Hause am Fernseher anstatt in Kneipen oder Bars. Davon geht auch der Deutsche Brauerbund aus und das trotz gelockerter Lärmschutzregeln. Julian Degler, Berlin.
21: Deutschland, Frankreich und Großbritannien wollen die stockenden Bemühungen um ein Ende des Ukraine-Kriegs wieder in Gang bringen. Kanzler Merz, Präsident Macron und Premierminister Starmer treffen sich am Abend mit dem ukrainischen Präsidenten Zelensky in London, um die Chancen für neue Verhandlungen mit Russland auszuloten. Putin hatte zuletzt ein Treffen mit Zelensky abgelehnt. Die meisten Menschen sind offenbar deutlich kooperativer als gedacht. Das zeigt eine neue Studie der Universitäten Bonn und Frankfurt. Demnach unterschätzen viele die Hilfsbereitschaft ihrer Mitmenschen. Besonders stark ist dieser Effekt in Deutschland.
23: Für die Studie sollten die Teilnehmer einschätzen, wie sich ein völlig fremder Mensch entscheiden würde. Dabei lagen viele daneben. Sie trauten anderen deutlich weniger Gemeinsinn zu, als tatsächlich vorhanden war. Weltweit waren knapp 7 von 10 Menschen bereit, für ein gemeinsames Ziel auf eigenes Geld zu verzichten. Viele hatten aber nur mit etwa jedem zweiten gerechnet. Das ist laut den Forschern ein Problem, denn wer andere als egoistischer hält, als sie sind, macht es am Ende schwerer, gemeinsam etwas zu erreichen. Zoe Tassovali, Redaktion.
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3: Sonntag, 7. Juni und damit hallo und herzlich willkommen zum Treffpunkt am Sonntag hier auf Radio 700. Ja, bis kurz vor 16 Uhr erwarten Sie hier an dieser Stelle wieder viele musikalische und regionale Themen. Freut mich, dass Sie mit dabei sind. Ich bin Roman Lausberg.

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1: Der Treffpunkt am Sonntag hier auf Radio 700. Roman Lausbeck hier. Ich begrüße Sie noch einmal ganz herzlich hier an dieser Stelle. Ja, und bevor gleich Beatrice Igli fragt, was geht ab? Na, da hätte ich doch schon eine Idee, und zwar für kommenden Donnerstag. Denn ewig lockt das Moor hier bei uns im Fenn. Und da gibt es jetzt am 11. Juni eine Wanderung durch diese Moorlandschaft. Tauchen Sie ein in diese Natur, denn nicht nur die Wanderung steht im Fokus, sondern halt alle Sinne. Treffpunkt wird der Parkplatz Naziv sein. Dieser befindet sich auf der N67. Das ist die Straße, die beispielsweise von Mützenich nach Olpen führt. Der Parkplatz ist ab der Grenze in Mützenich nach circa einem Kilometer auf der rechten Seite. Und anzumelden ist das Ganze beim Haus Ternell. Weitere Informationen zu den Preisen und verschiedenen Angeboten finden Sie dort unter www.ternell.de. Das Haus Ternell bzw. Naturzentrum Ternell ist eine Bildungseinrichtung der deutschsprachigen Gemeinschaft Belgiens für den Themenbereich Naturschutz und die naturbezogene Öffentlichkeitsarbeit. Die Wanderung im Moor wird etwa eine Länge von 4 bis 6 Kilometern haben, ist also gut zu schaffen. Und außerdem werden Sie von einer Diplom-Naturführerin begleitet werden. Also, was geht ab, fragt jetzt Beatrice Igli in ihrem Lied. Na, zum Beispiel am Donnerstag die besagte kleine, aber feine Wanderung unter dem Motto Fenngucker, ihre grüne Pause am Nachmittag.

Vincent Groß und der Supersommer hier auf Radio 700. Und jetzt zu einem Entertainer, Musiker und Schauspieler der Superlative, der heute bereits seinen 109. Geburtstag gehabt hätte. Die Rede ist von Dean Martin. Er starb am ersten Weihnachtstag im Jahr 1995 im Alter von 78 Jahren. Vor allem nach dem Zweiten Weltkrieg wurde Dean Martin auch international so richtig bekannt, auch dank seiner wirklich langjährigen Zusammenarbeit mit dem Komiker Jerry Lewis. Dean Martin galt lange als der bestbezahlteste Entertainer der Welt. Ja, und wir erinnern jetzt natürlich musikalisch an ihn, an Dean Martin, hier im Treffpunkt am Sonntag. Jetzt zunächst mit zwei Songs von ihm. Zum einen That's Amore und Everybody Loves Somebody.

Heute hätte er seinen 109. Geburtstag gehabt. Das war Dean Martin mit Everybody Loves Somebody. Dean Martin war übrigens dreimal verheiratet und hatte 7 leibliche Kinder, von denen 5 zumindest zeitweise ebenfalls im Showgeschäft Fuß fassten. Ende der 50er Jahre hatte er auch das alleinige Sorgerecht für die 4 Kinder aus seiner ersten Ehe. Ab dem Jahr 1957 lebten sie in einem gemeinsamen Haushalt mit seiner zweiten Familie in Beverly Hills. Dean Martin, auch King of Cool genannt, galt persönlich als extrem verschlossen, sogar sehr schüchtern. Jerry Lewis sprach von einer Mauer, die er um sein Inneres errichtet habe. Ja, und zu seinem 109. Jahrestag hören wir jetzt hier im Treffpunkt am Sonntag noch einen Titel von ihm, von Dean Martin. Hier ist Tickety, Tickety.

Etwa 10.000 Eier, 30 Kilogramm Speck, 6 Kilogramm Gewürze, 3 Kilogramm Schnittlauch und etwa 50 Liter Öl. Das alles in eine große Pfanne geben und, falls Ihr Cholesterinspiegel jetzt bereits nur vom Zuhören in unendliche Weiten schießt, dieses Rezept gibt es wirklich. Und zwar das Riesenomelett von Malmedy. Ja, und als Dessert gibt es Jahr für Jahr Unterhaltung, Kapellen und Konzerte im Zentrum von Malmedy. Zugegeben, um das Ganze einmal live mitzuerleben, da müssen wir uns noch ein bisschen gedulden. Ja, und auch mal von der wirklich riesigen Pfanne eine Portion zu ergattern. Ja, das dauert noch ein klein wenig. Und zwar bis zum August. Aber das Warten, das lohnt sich, wie ich finde. Allein die im Durchschnitt etwa 4 Meter breite Pfanne, ja, das ist schon ein Bild für sich. Wenn dann endlich alles fertig ist, dürfen Sie natürlich auch probieren, denn das Ganze wird an Sie, dem Publikum, verteilt. Und dieses originelle Event findet im Zentrum von Malmedy jedes Jahr am 15. August statt. Also jetzt schon mal unbedingt notieren. Das Ganze dann im Zentrum von Malmedy im Bereich des Marktplatzes. Ja, und wer nicht so lange warten möchte, der kann das natürlich zu Hause nachkochen. Ich hoffe, Sie haben die passenden Pfannen parat. Der Treffpunkt hier am Sonntag auf Radio 700, Roman Lausbeck hier. Ja, und ich muss zugeben, jetzt habe ich doch ein klein bisschen Hunger.

Randolph Rose, und heute feiert er seinen 72. Geburtstag. Randolph Rose ist übrigens ein Cousin von Marianne Rosenberg. Ja, und ein unfreiwilliger, aber positiver Nebeneffekt für Sänger Randolph Rose ist die Tatsache, dass er im Jahr 2020 ein Comeback feiern konnte. Schließlich sang Ramon Rosselli den Titel »100 Jahre sind noch zu kurz« beim Casting vor der DSDS-Jury und machte so den Titel bekannt, der vorher nur ein kleiner Hit für Randolph Rose gewesen ist. Diesen Titel, den hören wir gleich von ihm im Original. Zuvor seine deutsche Version von Tommy Rose, Heather Honey, der in der deutschen Fassung dann hieß Vor ihrer Türe. Randolph Rose hatte in den 70er Jahren vor allem mit Nur ein Flirt oder Silver Moon Baby erfolgreiche Titel. Ja, und wir gratulieren ganz herzlich heute zu seinem 72. Geburtstag.

100 Jahre sind noch zu kurz. Randolph Rose war das und heute feiert er seinen 72. Geburtstag. Und deshalb hören wir ihn jetzt noch einmal mit Nur ein Flirt, ja, eines seiner erfolgreichsten Titel. Das Ganze hier aus dem Jahr 1971, die deutsche Fassung, ja, zum französischen Titel Purer Flirt.

George Ezra war das mit Shotgun oder wie ich immer sage, Mr. Budapest. Ja, und George Ezra, der feiert heute seinen 33. Geburtstag. Und Shotgun, das war eines der Nachfolgetitel von Budapest. Ja, bis heute ist er erfolgreich im Showgeschäft, im Musikgeschäft aktiv. Sei ihm gegönnt, George Ezra, der aus Hertford in England kommt. Das ist circa 20 Kilometer nördlich von London, einer Stadt mit ungefähr 29.000 Einwohnern. Und klar, ganz Hertford ist natürlich stolz auf seinen Star George Ezra. Ich bin Roman Lausberg, ich sage bis gleich um 14 Uhr zur zweiten Stunde hier vom Treffpunkt am Sonntag auf Radio 700.

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22: 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Das Wetter.
24: Mit Sonne und lockeren Wolkenfeldern geht es durch den Nachmittag. Erst gegen Abend zieht es sich wieder zu, Regen fällt aber nur selten bei Höchstwerten um 20 Grad in Raren und in Aachen und 17 Grad, die in Hellenthal und in Büttchenbach erreicht werden. In der Nacht ist es meist aufgelockert, die Luft kühlt ab auf Werte zwischen 12 und 7 Grad. Am Montag zunächst überall Sonne und wärmer als zuletzt, gegen Nachmittag ziehen immer mehr Quellwolken auf und die bringen am Abend und in der Nacht Regenschauer oder sogar Gewitter mit. Die Luft erwärmt sich dann auf 20 bis 24 Grad.
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25: Ich bin Dirk Zeitler. Der Deutsche Gewerkschaftsbund will die Betriebsrente vorantreiben. Etwa 20 Millionen Menschen in Deutschland hätten keine betriebliche Altersvorsorge, weil sie in Unternehmen ohne Tarifbindung tätig seien, kritisierte DGB-Chefin Fachimi im Redaktionsnetzwerk Deutschland.
26: Die Gewerkschaften wollen das gemeinsam mit den Arbeitgebern für alle Beschäftigten regeln. Konkrete Vorschläge will DGB-Chefin Fahimi Ende des Monats vorlegen. Eins ist für sie aber sicher, die Kosten dürften nicht allein die Arbeitnehmer tragen. In vielen anderen europäischen Ländern zahlen Arbeitgeber laut Fahimi sogar mehr in die Altersvorsorge ein als ihre Beschäftigten. Die Debatte kommt zu einer Zeit, in der die Bundesregierung an einer großen Rentenreform arbeitet. Sozialverbände und auch die Opposition fordern dabei mehr Tempo. Zoeta Sovali, Nachrichtenredaktion.
25: Papst Leo hat in der spanischen Hauptstadt eine Messe unter freiem Himmel zelebriert, an der nach offiziellen Angaben rund 1,2 Millionen Menschen teilgenommen haben. Es war die bisher größte Menschenmenge bei einer Messe Leos, seit der US-Amerikaner im Mai vergangenen Jahres zum Papst gewählt wurde. Die Polizei in Madrid musste schließlich wegen des Andrangs die Zugänge sperren, wie spanische Medien berichten. Die Verhandlungen über ein Ende des Ukraine-Krieges liegen auf Eis. Um das weitere Vorgehen zu besprechen, kommen am Abend Bundeskanzler Merz, Frankreichs Präsident Macron und der britische Regierungschef Starmer mit dem ukrainischen Präsidenten Zelensky in London zusammen.
27: Russlands Präsident Putin soll sich Verhandlungen mit der Ukraine langfristig nicht entziehen können. Darauf setzt man nicht nur im Berliner Kanzleramt, sondern auch in anderen europäischen Regierungszentralen. Einen Vorstoß Zelenskys für Gespräche mit Russland hatte Putin zunächst abgelehnt. Um eine neue diplomatische Initiative wird sich nun in der Downing Street bemüht. Der britische Premier Starmer will mit Merz, Macron und Zelensky eine inhaltliche Linie für mögliche Verhandlungen klären. Aus London, Patricia Bartos.
25: Zum Sport. Der deutsche Tennisspieler Alexander Zverev will sich im Finale der French Open, Spielbeginn 15 Uhr, seinen Traum vom ersten Grand-Slam-Titel erfüllen. Der 29-Jährige tritt gegen den Italiener Flavio Cruboli an und ist in dem Finalduell der Favorit.
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6: Auf in die zweite Stunde hier vom Treffpunkt am Sonntag auf Radio 700. Ich bin Roman Ausberg und das hier ist Musik von Michelle.

Musik von Leonard, doch mich selber kenne ich nicht, hier im Treffpunkt am Sonntag. Ja, und jetzt zu Sir Thomas John Woodward. Der feiert nämlich heute seinen 86. Geburtstag. Sie kennen ihn wahrscheinlich besser unter dem Namen Tom Jones. Ja, in seiner mehr als 60 Jahre andauernden Karriere hat er über 100 Millionen Tonträger verkauft und er steht immer noch auf der Bühne. Ob It's Not Unusual, What's New Pussycat, Green Green Grass of Home oder auch Delilah, mit seinen Songs schrieb er einfach Musikgeschichte und war auch in den 80er und 90er Jahren sowie in den 2000ern in den Charts mit Hits wie etwa Kiss, Sex Bomb oder auch Mama Told Me Not to Come zusammen mit der Gruppe Stereophonics. Wir sagen Happy Birthday zum 86. Geburtstag Sir Thomas John Woodward beziehungsweise ja, Tom Jones, jetzt mit zunächst zwei Songs von ihm und zwar Green Green Grass of Home sowie der Titel What's New Pussycat?

Tom Jones und What's New Pussycat. Soundtrack zum Film Was gibt's Neues Pussy? Ja, mit Woody Allen. Und wenn Sie den Titel des Films What's New Pussycat oder auch den deutschen Titel, ja, Was gibt's Neues Pussy, auch etwas, ja, ich sag mal zweideutig finden, ja, das war seinerzeit schon so gewollt. Groteske, erotische Verwicklungen um einen Pariser Frauenhelden, schreibt da zum Beispiel das Lexikon des internationalen Films. Der Musiktitel von Tom Jones bekam einen Oscar in der Kategorie Bester Song. Ja, und ich dachte früher immer, so als kleiner Jung, Tom Jones singt da über seine neue Hauskatze. Tja, fast, ne? Irgendwie alles so ein bisschen zweideutig bei Tom Jones.

Peter Alexander mit der deutschen Fassung zu Tom Jones. Und der feiert ja heute seinen 86. Geburtstag. Happy Birthday auch auf jeden Fall hier von Radio 700. Ja, und bereits seinen 89. Geburtstag feiert heute Frohnatur Roberto Blanco. Bereits in den 50er Jahren wirkte er in Kinofilmen mit, etwa 1957 in dem Streifen Der Stern von Afrika. Auch Singles nahm er dort schon auf, ja, auch dort schon mit kleineren Hits, wie etwa Manitou Anfang der 60er Jahre war das ein Erfolg. Ja, schon ein größerer Erfolg hatte er dann mit dem Titel Twistin' mit Monika. 1969 war dann Heute so, morgen so auch wiederum ein großer Erfolgstitel für ihn, für Roberto Blanco. 1976 gab es dann die Roberto Blanco Show, die am 21. Dezember 1976 eine Einschaltquote von 49% erreichte. Ja, und zum 89. Geburtstag von Roberto Blanco jetzt zwei Titel, die er zusammen mit Toni Marshall aufgenommen hatte. Ja, und die beiden, die passten ja wirklich, ja, super zusammen. Klar, dass die beiden dann auch, ja, öfter zusammengearbeitet haben. Und beides hier sind Coverversionen jetzt von David Hasselhoff. Und zwar Limbo auf Jamaika, deutsche Fassung zu Limbo Dance, sowie, ja, Resi bring Bier. Deutsche Fassung zu Crazy for You. Beides, wie gesagt, von David Hasselhoff, Roberto Blanco und Toni Marshall auf Radio 700.

Roberto Blanco und Toni Marshall, Risi bring Bier, deutsche Fassung von Crazy for You von David Hasselhoff. Und Roberto Blanco feiert ja heute seinen 89. Geburtstag. Und ihn hören wir dann gleich auch noch einmal in der dritten Stunde hier vom Treffpunkt am Sonntag. Ja, jetzt zunächst Musik aus den 80ern, Level 42 und Running in the Family.

Jetzt im Juni und in der Sommerzeit, ja, da summt es ja ganz schön um uns herum. Und wer immer mal genauer wissen wollte, ja, wo und wie genau kommt er denn her, der Honig?

50, der kann das jetzt jedes Wochenende in Rocherath erfahren. Dort erhalten Sie Infos zur Imkerei, der Völkervermehrung, dem Bienensterben und vieles mehr. Und auch eine anschließende kleine Verköstigung des süßen Honigs, der aber je nach Art nicht immer süß sein muss. Ja, den können Sie erleben in Rocherath. Außerdem können Sie dem Imker beim Arbeiten an den Bienenvölkern über die Schulter schauen. Derzeit wird dies an jedem Wochenende jetzt angeboten, Samstag oder Sonntag von 10.30 Uhr bis 12.30 Uhr. Und zwar, ja, wie gesagt, in Rocherath, hier beim Imker Patrick Josten. Eine Anmeldung hierfür ist erforderlich. Die Informationen hierzu erhalten Sie beispielsweise auf der Internetseite ostbelgien.eu.

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3: 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Das Wetter.
4: Mit Sonne und lockeren Wolkenfeldern geht es durch den Nachmittag. Erst gegen Abend zieht es sich wieder zu. Regen fällt aber nur selten bei Höchstwerten um 20 Grad in Raren und in Aachen und 17 Grad, die in Hellenthal und in Büttchenbach erreicht werden. In der Nacht ist es meist aufgelockert. Die Luft kühlt ab auf Werte zwischen 12 und 7 Grad. Am Montag zunächst überall Sonne und wärmer als zuletzt. Gegen Nachmittag ziehen immer mehr Quellwolken auf und die bringen am Abend und in der Nacht Regenschauer oder sogar Gewitter mit. Die Luft erwärmt sich dann auf 20 bis 24 Grad.
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5: Ich bin Dirk Zeitler. Die Verhandlungen über ein Ende des Ukraine-Krieges liegen auf Eis. Um das weitere Vorgehen zu besprechen, kommen am Abend Bundeskanzler Merz, Frankreichs Präsident Macron und der britische Regierungschef Starmer mit dem ukrainischen Präsidenten Zelensky in London zusammen.
6: Russlands Präsident Putin soll sich Verhandlungen mit der Ukraine langfristig nicht entziehen können. Darauf setzt man nicht nur im Berliner Kanzleramt, sondern auch in anderen europäischen Regierungszentralen. Einen Vorstoß Zelenskys für Gespräche mit Russland hatte Putin zunächst abgelehnt. Eine neue diplomatische Initiative wird sich nun in der Downing Street bemüht. Der britische Premier Starmer will mit Merz, Macron und Zelensky eine inhaltliche Linie für mögliche Verhandlungen klären. Aus London, Patricia Bartos.
5: Bis zur Sommerpause will die schwarz-rote Koalition grundlegende Reformen auf den Weg bringen. Auch die Rente ist Thema. Der Deutsche Gewerkschaftsbund spricht sich für eine Betriebsrente für alle Arbeitnehmer aus. Der DGB sei dafür, dass es eine verpflichtende betriebliche Alterssicherung für alle gibt, und zwar mit den Gewerkschaften als Tarifvertragsparteien, sagte die Vorsitzende Fahimi dem Redaktionsnetzwerk Deutschland. Diese Altersversorgung müsse zusätzlich zur gesetzlichen Rente kommen. Wie wirkt sich die Cannabis-Legalisierung auf die Verkehrssicherheit aus? Um das künftig besser beurteilen zu können, sollen schwere Verkehrsunfälle unter Cannabis-Einfluss genauer erfasst werden. Das sieht ein Gesetzentwurf des Bundesverkehrsministeriums vor.
7: Bislang lässt sich nur schwer nachvollziehen, welche Rolle Cannabis bei schweren Unfällen tatsächlich spielt. Künftig sollen deshalb THC-Werte aus Polizeikontrollen systematisch in die Unfallstatistik einfließen. So wollen Forscher und Behörden besser verstehen, wer unter Cannabis-Einfluss verunglückt und wo Aufklärung nötig ist. Erfasst werden sollen Unfälle mit Verletzten oder Toten sowie schwere Unfälle mit hohem Sachschaden. Zoe Tassovali, Nachrichtenredaktion.
5: Papst Leo hat in der spanischen Hauptstadt Madrid eine Messe unter freiem Himmel zelebriert, an der nach offiziellen Angaben rund 1,2 Millionen Menschen teilgenommen haben. Es war bisher die größte Menschenmenge bei einer Messe Leos, seit der US-Amerikaner im Mai vergangenen Jahres zum Papst gewählt wurde. Die Polizei musste wegen des Andrangs schließlich die Zugänge sperren.
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10: Und damit willkommen zurück und herzlich willkommen zur dritten und letzten Stunde hier vom Treffpunkt am Sonntag mit mir, Roman Lausberg. Ich begleite Sie noch bis kurz vor 16 Uhr hier auf Radio 700.

Barfuß durch den Sommer zusammen mit Jürgen Drews hier im Treffpunkt am Sonntag auf Radio 700. Und weiter geht es mit Wayne Stewart, der heute seinen 92. Geburtstag gefeiert hätte. Der US-Country-Sänger starb kurz nach seinem 51. Geburtstag 1985 nach einem Herzinfarkt. Wir hören ihn jetzt mit einem US-Country-Nummer-1-Hit. It's such a pretty world today aus dem Jahr 1967. Wayne Stewart. 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

Ich sagte ja, dass wir ihn jetzt in der dritten Stunde vom Treffpunkt noch einmal hören werden. Das war Geburtstagskind Roberto Blanco mit Heute so, Morgen so aus dem Jahr 1969. Ja, und heute feiert er seinen 89. Geburtstag. Dann hätte heute Prince seinen 68. Geburtstag gefeiert. Heute am gleichen Tag wie auch Tom Jones, der ja heute seinen 86. Geburtstag feiert. Und Tom Jones coverte ja in den 80ern auch einen Titel von Prince, und zwar Kiss, das mir persönlich auch in der Version von Tom Jones besser gefällt. Was den US-amerikanischen Musiker Prince angeht, so starb dieser im April 2016 im Alter von 57 Jahren an einer wohl versehentlichen Überdosis von Schmerzmitteln. Die Behörden stuften den Tod offiziell als Unfall ein, da man davon ausgeht, dass Prince in der Annahme war, ein anderes, durchaus harmloseres Medikament einzunehmen. Ja, und heute hätte Prince seinen 68. Geburtstag gefeiert. Hier und jetzt und in voller Länge hören wir ihn. Hier ist Prince mit Purple Rain.

Purple Rain und Prince, der heute seinen 68. Geburtstag gefeiert hätte. Schlagersänger Christian Leis feiert heute seinen 63. Geburtstag. Anfang der 2000er Jahre bekam der Sänger aus dem Schwarzwald dann mit einem selbstgeschriebenen Song einen Plattenvertrag und machte einige Soloaufnahmen. Im Januar 2009 kam es zu einem Rückschlag, als ein Tumor hinter seinen Stimmbändern diagnostiziert wurde, der entfernt werden musste. Operation und Stimmaufbau verhinderten über ein Jahr die Fortsetzung seiner Karriere. Ja, und bis es dann langsam wieder losging, ja, da veröffentlichte er zum Beispiel die Single Der letzte Kuss. Und diesen Titel, den hören wir jetzt zum 63. Geburtstag. Herzlichen Glückwunsch an Christian Leis.

The Flames und Every Time hier im Treffpunkt am Sonntag. Und jetzt zurück in die 50er und zu Teddy Riddell, der heute seinen 89. Geburtstag feiert. Teddy Riddell ist einer der eher unbekannteren Rockabilly-Musiker, tritt seit dem Rockabilly-Revival aber trotzdem regelmäßig auf. Heißt, in den 50er Jahren waren seine Platten eher im lokalen Rahmen erfolgreich, als dann aber das Rock'n'Roll und Rockabilly-Revival ab den 70er Jahren entstand, wurde auch er ein fester Begriff der Genres, sogar mit Auftritten hier bei uns in Europa. 1988 trat er erstmals in Europa auf und veröffentlichte ein Live-Album. Es folgten weitere Tourneen, unter anderem in Deutschland. Die Auftritte in Deutschland begeisterten Teddy Riddell so sehr, dass er seitdem auch in seinem Heimatstaat Arkansas in den USA und auf großen Rockabilly-Festivals Konzerte gibt. Ja, und das jetzt mit immerhin mittlerweile 89 Jahren. Rock'n'Roll hält halt jung und zum seinen heutigen 89. Geburtstag von ihm, von Rockabilly Teddy Riddell, hören wir jetzt einen Titel, natürlich von ihm, und zwar aus dem Jahr 1960. Hier ist Me and My Blues.

John Lammers aus Eindhoven mit der deutschen Fassung des Paul Anka-Titel I'm Coming Home, wo es heißt, ein bisschen schick muss sie sein, erschien im Jahr 1962. Ja, und schicke Sachen kann man ja durchaus auch auf Trödel- und Flohmärkten entdecken. Und bald ist es am Weißen Stein dann auch wieder soweit. Der Weiße Stein, auf deutscher Seite zu Hellenthal und auf belgischer Seite zu Büllingen gehörend, ist längst nicht mehr nur im Winter bei viel Schnee ein Ausflugsziel. Der Antik- und Trödelmarkt am Weißen Stein ist ein beliebter Treffpunkt für Antiquitätenliebhaber und Schnäppchenjäger. Auf diesem Markt finden Sie eine vielfältige Auswahl an antiken Möbeln, Dekorationsgegenständen, Porzellan, Schmuck, Büchern, Spielzeug, Musik und Schallplatten. Ja, alles das halt, was man so auf Flohmärkten findet. Die Veranstaltung, die findet in der Regel dann einmal im Monat statt und bietet eine angenehme Atmosphäre, ja, um in Ruhe zu stöbern und zu handeln. Die Händler auf dem Markt kommen aus der Region und darüber hinaus und bieten eine breite Palette an Artikeln zu fairen Preisen an. Ja, ob Sie auf der Suche nach einem besonderen Sammlerstück sind oder einfach nur nach einem gemütlichen Wochenendausflug suchen, ja, die zahlreichen Händler am Weißen Stein, die freuen sich auf Sie. Am Samstag, den 20. Juni, geht es dann wieder los, bis zum Saisonschluss Ende September. Und machen Sie es nicht wie die Italiener jetzt, die aber auf Spanisch singen. No tengo dinero, ja, ich hab kein Geld. Na, geht ja auch erst am 20. Juni wieder los. Also, wie heißt Sparen auf Spanisch? Ich glaube, ahorrar oder so ähnlich.

Ich und Rocky Waschbär, gesungen von Mischa. Ja, und ich wage mal zu behaupten, dass Rocky Waschbär nicht den besten Einfluss auf Mischa hatte. 1975 kam der Titel raus und Folgendes stand dort auf der Rückseite der Single. Das ist neu. Ein 11-jähriger Dreikäsehoch singt Rocksongs. Mischa aus dem Saarland. Seine Devise, es muss fetzen. Michas gewaltiges Stimmvolumen fängt da an, wo bei vielen Sängern vor Schreck der Ton stecken bleibt. Neben Popmusik mag er noch Goldfische, Katzen und Schäferhunde. Bei Mischa kommt alles zusammen. Feeling und ausgeprägter Drive. Sein Spitzname Bluesröhre. Ja, so stand es damals auf dem Covertext der gerade gehörten Single. Und Mischa, der Michael Haag mit richtigem Namen hieß, verstarb leider im Dezember 2017 im Alter von 54 Jahren. Ja, und damit endet der Treffpunkt am Sonntag hier auf Radio 700. Die nächste Ausgabe, die hören Sie wieder am 5. Juli. Heißt, am ersten Sonntag eines jeden Monats gibt es diese Sendung hier auf Radio 700. Ja, und gleich fährt er wieder pünktlich ein, der Heimatexpress mit meinem Kollegen Paul Schlipper, gleich ab 16 Uhr hier auf Radio 700. Ich bin Roman Lausberg, ich wünsche Ihnen noch einen schönen Restsonntag. Wir hören uns zum Beispiel am Samstag zu einer neuen Ausgabe von Romans Plattenkiste. Machen Sie es gut, bleiben Sie gesund und bis zum nächsten Mal.

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16: Mit Sonne und lockeren Wolkenfeldern geht es durch den Nachmittag. Erst gegen Abend zieht es sich wieder zu. Regen fällt aber nur selten bei Höchstwerten um 20 Grad in Raren und in Aachen und 17 Grad, die in Hellenthal und in Büttchenbach erreicht werden. In der Nacht ist es meist aufgelockert. Die Luft kühlt ab auf Werte zwischen 12 und 7 Grad. Am Montag zunächst überall Sonne und wärmer als zuletzt. Gegen Nachmittag ziehen immer mehr Quellwolken auf und die bringen am Abend und in der Nacht Regenschauer oder sogar Gewitter mit. Die Luft erwärmt sich dann auf 20 bis 24 Grad.
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17: Ich bin Dirk Zeitler. Der Deutsche Gewerkschaftsbund will die Betriebsrente vorantreiben. Etwa 20 Millionen Menschen in Deutschland hätten keine betriebliche Altersvorsorge, weil sie in Unternehmen ohne Tarifbindung tätig seien, kritisierte die GB-Chefin Fahimi im Redaktionsnetzwerk Deutschland.
18: Die Gewerkschaften wollen das gemeinsam mit den Arbeitgebern für alle Beschäftigten regeln. Konkrete Vorschläge will DGB-Chefin Fahimi Ende des Monats vorlegen. Eins ist für sie aber sicher, die Kosten dürften nicht allein die Arbeitnehmer tragen. In vielen anderen europäischen Ländern zahlen Arbeitgeber laut Fahimi sogar mehr in die Altersvorsorge ein als ihre Beschäftigten. Die Debatte kommt zu einer Zeit, in der die Bundesregierung an einer großen Rentenreform arbeitet. Sozialverbände und auch die Opposition fordern dabei mehr Tempo. Zoe Tassovali, Nachrichtenredaktion.
17: Die Verhandlungen über ein Ende des Ukraine-Kriegs liegen auf Eis. Um das weitere Vorgehen zu besprechen, kommen am Abend Bundeskanzler Merz, Frankreichs Präsident Macron und der britische Regierungschef Starmer mit dem ukrainischen Präsidenten Zelensky in London zusammen.
19: Russlands Präsident Putin soll sich Verhandlungen mit der Ukraine langfristig nicht entziehen können. Darauf setzt man nicht nur im Berliner Kanzleramt, sondern auch in anderen europäischen Regierungszentralen. Einen Vorstoß Zelenskys für Gespräche mit Russland hatte Putin zunächst abgelehnt. Um eine neue diplomatische Initiative wird sich nun in der Downing Street bemüht. Der britische Premier Starmer will mit Merz, Macron und Zelensky eine inhaltliche Linie für mögliche Verhandlungen klären. Aus London, Patricia Bartos.
17: Israels Armee hat trotz der eigentlich verkündeten Waffenruhe die Vororte der libanesischen Hauptstadt Beirut angegriffen. Die Armee habe Terroristenhauptquartiere als Reaktion auf den Beschuss Israels durch die Hisbollah angegriffen, teilte Ministerpräsident Netanyahu mit. Videos von Augenzeugen zeigten dichte Rauchwolken in den als Dahiya bekannten Vororten von Beirut, die als Hochburg der Hisbollah gelten, aber auch dicht bewohnt sind. Die Bereitschaft zur Kooperation mit Fremden, auch zum eigenen Nachteil, ist einer Studie zufolge weltweit stark ausgeprägt. Dabei unterschätzen die meisten aber den Kooperationswillen ihrer Mitmenschen, wie die im Fachmagazin Science veröffentlichte Studie eines Bonn-Frankfurter Forschungsteams zeigt. Besonders ausgeprägt ist dieses Phänomen demnach in Deutschland. Gleichzeitig sind Deutsche besonders pessimistisch, was andere angeht.
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Servus, grüezi und ein recht herzliches Hallo. Am Sonntag, 7. Juni 2026 gegen 16 Uhr an Gleis 7 und damit herzlich willkommen zur 437. Fahrt des Heimatexpress. Schön, dass Sie am heutigen Nachmittag mit dabei sind. Auch noch ein kleines Dankeschön an die Kolleginnen und Kollegen des Tages, die bis hierhin im Familienprogramm von Radio 700 für uns da waren. Und wir steigen ein in die Welt der volkstümlichen Musik. Zum einen mit Heino. Treue Bergvagabunden. Und danach heißt es von den Aspachburm: Hey Michel, spiel uns noch einen. Und am Mikrofon, Ihr musikalischer Reisebegleiter in den kommenden beiden Stunden, mein Name ist Paul Schliphack. Auf geht's!

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In dieser Stunde machen wir unter anderem noch einen Spaziergang an der Eger, dann eine musikalische Einkehr beim Wirt zur grünen Linde und es geht noch um Blumen, Casanovas und Schmetterlinge. Hier und jetzt die Zillertaler, Herzimaus und danach Zillertal Power. Komm in die Berge und mit diesem Titel das erste Mal mit dabei. Und danach blicken wir auf unseren obligatorischen Kalender.

Blicken wir nun auf den angesagten Kalender. Und zwar der 7. Juni ist der 158. Tag diesen Jahres. Und dabei befinden wir uns weiterhin im Sternzeichen Zwillinge. Und an dieser Stelle einen herzlichen Glückwunsch an alle Namenstagskinder des heutigen Tages, als auch an alle Geburtstagskinder des heutigen Tages und die der zurückliegenden Tage. Ja, und ein bisschen Spaß muss sein. Mit einer herzlichen Gratulation zum Geburtstag heute für Schlagerlegende Roberto Blanco. Roberto Blanco wurde einst geboren am 7. Juni 1937 in Tunis in Tunesien. Eigentlich Roberto Sequeira Blanco. Er ist ein kubanisch-deutscher Schlagersänger, Schauspieler, Synchronsprecher und Unterhaltungskünstler. Er lebt heute in der Schweiz am Bodensee, also auch zeitweise auf Mallorca und ist gelegentlich noch auf der Bühne aktiv. Darüber hinaus auch einen herzlichen Glückwunsch an Kollege Dieter Späth zum gestrigen Geburtstag. Dir, lieber Dieter, noch alles erdenklich Gute für das neue Lebensjahr, für das neue Lebensjahrzehnt. Musikalisch nun Elsie und Werner. Vergiss das Leben nicht. Und dann machen wir zusammen einen musikalischen Spaziergang an der Eger. Eine instrumentale Polka, dargeboten von Ernst Hutter und den Egerländer Musikanten. Bitteschön.

Ob Roberto Blanco heute dann auch noch Namenstag feiert, konnte ich nicht in Erfahrung bringen. Aber auf jeden Fall ist heute der Hauptnamenstag für Robert neben weiteren Terminen im Jahresablauf. Der Namenstag für Robert wird vor allem am 7. Juni gefeiert nach dem heiligen Abt Robert von Neumünster. Der Name Robert stammt übrigens aus dem Althochdeutschen und bedeutet so viel wie der Ruhmreiche oder der von glänzendem Ruhm. Hätten wir auch das geklärt, kommen wir nun zu einem ersten Mal Doppler und dabei machen wir eine musikalische Einkehr beim Wirt zur grünen Linde mit dem Duo Hofbauer Conny und Sepp. Danach die Skilehrer aus dem Stubaital, die ja heute noch ihr Jubiläum feiern. Dem Land Tirol die Treue in einer Neuaufnahme aus diesem Jahr. Bitteschön.

Nach einem langen Winter tut einem das Frühjahr so richtig gut, wenn die Temperaturen wieder hochgehen, es draußen wieder länger hell wird und die Sonne kräftig scheint und uns mit Energie versorgt. Und dabei sprießen dann auch die Blümchen herrlich saftig grün mit ihren bunten, farbigen Köpfen. Und dazu die Tiroler Heinz und Andy als Tiroler Alpenkavaliere. Die haben sich da einmal zwei Blümchen genauer angeschaut. Zwei Blümchen stehen am Wiesenrand. Danach hätte ich einen Spruch von Alex Handwerk aus dem Euskirchener Raum aus dem Jahre 1986. Und dann gibt's den Kaiserwalzer, gespielt gesungen von den Lindauer Burm aus dem Salzkammergurt.

Aber nun der Spruch von Alex Handwerk. Er hat es im Dialekt geschrieben und ich hoffe, ich kann es entsprechend wiedergeben und dass es zumindest weitestgehend versteht.

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Heimatexpress, das Original für volkstümliche Musik bei Radio 700 am Sonntagnachmittag. Und wir bleiben noch einen Titel lang bei Blumen, bei Blümchen oder Blümel. In einem Walzer nun, mit dem Original Tiroler Echo. Am Berg oben blühen die Blümel. Zuvor aber noch, da kommen die Casanovas ins Spiel mit Hansi Hinterseer. So wie Casanova.

nun noch die Schmetterlinge, die herrlich anzuschauen sind, wenn sie von Blume zu Blume fliegen. Dazu Patrick Lindner, ein Herz voll Schmetterlinge. Und danach der Original Almrauschklang auf lustiger Fahrt mit einem instrumentalen Stück. Ja, und dazu sei gesagt, der Original Almrauschklang spielt ja auch derzeit bei der Blechlawine auf in Meierhofen, die gegen 17 Uhr zu Ende geht. Ja, und apropos 17 Uhr, wir erreichen in Kürze auch unseren Hauptbahnhof mit 39 W, Werbung, Wetter und die Weltnachrichten. Und bei uns im Heimatexpress geht's um 17 Uhr dann in die zweite Stunde. Ich freue mich auf Sie. Bis gleich.

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17: Gegen Abend werden die Wolken immer mehr und gebietsweise muss mit Regen gerechnet werden. Die Temperaturen sinken dabei auf Werte um 12 Grad in der zweiten Nachthälfte in Kelmis und den Würseln und auf 8 Grad in Amel und in Kall. In die neue Woche starten wir mit Sonnenschein und lockeren Wolkenfeldern. Es wird deutlich wärmer bei Höchstwerten zwischen 20 und 24 Grad. Allerdings muss am Montagabend mit Schauern und Gewittern gerechnet werden. Am Dienstag unbeständig mit Wolken, gelegentlichen Auflockerungen und immer wieder Regen bei 15 bis 18 Grad.
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18: Ich bin Doc Zeitler. Israels Armee hat trotz der eigentlich verkündeten Waffenruhe die Vororte der libanesischen Hauptstadt Beirut angegriffen. Die Armee habe Terroristenhauptquartiere als Reaktion auf den Beschuss Israels durch die Hisbollah angegriffen, teilte Ministerpräsident Netanyahu mit. Videos von Augenzeugen zeigten dichte Rauchwolken in den Astahiyah bekannten Vororten von Beirut. Sie gelten als Hochburg der Hisbollah, sind aber auch dicht besiedelt. Der Deutsche Gewerkschaftsbund will die Betriebsrente vorantreiben. Etwa 20 Millionen Menschen in Deutschland hätten keine betriebliche Altersvorsorge, weil sie in Unternehmen ohne Tarifbindung tätig seien, kritisierte DGB-Chefin Fahimi im RND.
19: Bis zum Sommer will die Regierung eine große Rentenreform auf den Weg bringen. Grundlage sollen Vorschläge einer Rentenkommission sein. Die tagt aber noch. Als wahrscheinlich gilt, dass die künftige Rente auf drei Säulen beruht. Auf der gesetzlichen Rente, einer zusätzlichen privaten Vorsorge und auf der betrieblichen Altersvorsorge. Laut DGB-Chefin Fahimi haben 20 Millionen Beschäftigte die aber nicht, meistens weil sie nicht nach Tarif bezahlt werden. Fahimi will nun ein Modell für alle und bekommt Unterstützung aus der SPD und auch vom Arbeitnehmerflügel der CDU. Ronny Tochau, Nachrichtenredaktion.
18: Wie wirkt sich die Cannabis-Legalisierung auf die Verkehrssicherheit aus? Um das künftig besser beurteilen zu können, sollen schwere Verkehrsunfälle unter Cannabis-Einfluss genauer erfasst werden. Das sieht ein Gesetzentwurf des Bundesverkehrsministeriums vor.
20: Bislang lässt sich nur schwer nachvollziehen, welche Rolle Cannabis bei schweren Unfällen tatsächlich spielt. Künftig sollen deshalb THC-Werte aus Polizeikontrollen systematisch in die Unfallstatistik einfließen. So wollen Forscher und Behörden besser verstehen, wer unter Cannabis-Einfluss verunglückt und wo Aufklärung nötig ist. Erfasst werden sollen Unfälle mit Verletzten oder Toten sowie schwere Unfälle mit hohem Sachschaden. Zoe Tassovali, Nachrichtenredaktion.
18: Nach mehreren Schüssen auf einen Imbiss in Köln hat die Polizei drei Tatverdächtige festgenommen. Bei diesen handelt es sich um Männer im Alter von 20, 22 und 51 Jahren, teilte die Polizei mit. Die Schüsse auf die Fensterfront des geschlossenen Imbisses seien in der Nacht im Stadtteil Höhenberg gemeldet worden. Zeuginnen und Zeugen hätten beobachtet, wie der Schütze danach in ein Auto gestiegen sei.
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Zweite Stunde, zweite Runde Heimatexpress am Sonntagnachmittag. Schön, dass Sie auch in dieser Stunde mit dabei sind. Und in dieser Stunde starten wir mit einem Dreier, bestehend aus den Geschwistern Niederbacher, wo Musik erklingt. Dann die Formation Tirol Express, seinerzeit sogar mit Y geschrieben. Melodien müssen wandern und die Tonihof-Burm, die nehmen uns dann mit in den Bayerischen Wald. Unter Mikrofon, Ihr musikalischer Reisebegleiter. Mein Name ist Paul Schliphack.

dieser Stunde unter anderem mit dabei das Donautal-Duo, dann Alexandra Schmid, die Burg Schröffler. Wir blicken auf die ein oder andere Veranstaltung und einen Tipp aus dem Bauernkalender gibt es auch noch. Hier und jetzt Franz Posch und seine Innbrückler mit einer böhmischen Polka im Wäldchen. Und da gibt es sicherlich auch viele grünen Tannen und damit schließen wir dann an mit den Zillertaler Schürzenjäger.

Und nun der Blick auf den Bauernkalender und da zunächst eine Bauernregel. Wenn im Juni die Bremsen stechen, dann Bauer, lauf mit dem Rechen. Und der Tipp vom Bauernkalender, der lautet: Heiße Sommertage sind anstrengend für Füße und Beine. Wer bei steigenden Temperaturen unter geschwollenen Beinen leidet, sollte möglichst häufig die Beine hochlegen. Auch eine kühle Dusche tut den Beinen gut. Ich denke, unseren Ohren tut sicherlich wieder etwas Musik gut und dazu nun das Donautal-Duo. Tiroler Madel und danach die Innsbrucker. Und mit dieser instrumentalen Polka das erste Mal mit dabei. Die Innsbrucker Polka. Bitteschön.

unter www.simmerath.de und dann im Bereich Veranstaltungen ist es nachzulesen. Am kommenden Dienstag heißt es Ranger Tour im Nationalpark Eifel bei Walerscheid. Im Süden des Nationalparks Eifel erleben Sie einen sich stetig wandernden Wald und natürliche Bachtäler mit saftigen Wiesen. Eine leichte Wanderung, überwiegend durch flaches Gelände, die auch für Kinder und geländegängige Kinderwagen geeignet ist, als auch für Menschen mit Hörbehinderung, blinde und sehbehinderte Menschen, Senioren und Familien ist das Ganze geeignet. Schwerhörige Gäste können sich einen mobilen Hörverstärker ausleihen, wenn sie dies im Vorfeld anmelden. Die Teilnahme insgesamt ist kostenlos und anmeldefrei, also einfach hingehen. Allerdings sollten sich größere Gruppen ab 10 Personen dann doch melden, damit man weiß, dass es ein paar Leute mehr werden. Kontakt dazu auf deutscher Seite unter 024 44 95 100 oder international dann 0049 24 44 95 100. Die Dauer der Rangerführung ist etwa 3 Stunden. Getroffen wird sich um 14 Uhr am Parkplatz Walerscheid, näher Monschau-Höfen, an der B258 Schleiden Richtung Monschau, Nähe 200 Meter am Abzweig L245 in Richtung Malmedy, also der ehemalige alte Grenzübergang. Nochmals die Telefonnummer von deutscher Seite 024 44 95 100. Man kann auch eine E-Mail senden unter info@nationalpark-eifel.de. Und Achtung an die Autofahrer. Die Geschwindigkeit wurde in diesem Bereich wegen der Wanderer herabgesetzt. Es wird dort häufig und gerne geblitzt. Hier nun Alexandra Schmid und mit diesem Lied das erste Mal mit dabei. Der bayerische Walzer und dann die Burgschröffler. Böhmische Lied.

An diesem Wochenende findet ja dann auch die St. Vitter Kirmes statt. Ja, und keine Bange, das Ganze dauert noch bis Dienstag. Und in diesem Jahr werden bis zu 25 Geschäfte auf dem Kirmesplatz am Viehmarkt in St. Vitt mit dabei sein. Mit Attraktionen aller Art für groß und klein. Und das Beste ist, am Dienstag ist dann auch noch Familientag. Hier ist nun Duo Herzklangzeit, egal wohin, und dann die Zillertaler Haderlumpen, die Zillertalerinnen.

zwei Wochen, dann ist es soweit. Dann ist schon Sommeranfang, Sonntag, der 21.06. Aber nicht nur das. Dann ist auch noch Trödelmarkt in Bütchenbach. Der 15. Trödelmarkt in Bütchenbach mit ca. 50 Ausstellern. Begonnen wird um 6 Uhr, da wird aufgebaut und das Ganze dauert bis 17 Uhr, dann wird die Fläche wieder geräumt. Getroffen zum Trödelmarkt in Bütchenbach in 14 Tagen wird sich auf dem Marktplatz in Bütchenbach. So viel an der Stelle dazu. Nun die Kasselruther Spatzen. Fliege mit mir in die Heimat. Danach Silvio Samoni. Schönes Mädchen aus Arcadia. Musik.

noch eine Frage. Sind die Fahrräder gut geputzt, die Reifen gut aufgepumpt, die Bremsen kontrolliert, der Sattel ist fest? Ja, dann steht ja nichts mehr im Wege am kommenden Sonntag bei der Tour de Ahrtal. Mit dabei zu sein, Fahrradfahren und Wandern im Ahrtal. Mit dabei musikalisch auch die Ahüttener Musikanten in Ahütte, als auch die Limbachtaler Musikanten in Antweiler. Und da auch dann die längste Kuchentheke des Ahrtals. Und an dieser Stelle heißt es nochmals Michael Klostermann, zum ersten Mal mit diesem Stück dabei in einem kleinen Städtchen irgendwo. Ein Marschlied. Und damit sage ich dann auch Danke für Ihre heutige Mitfahrt im Heimatexpress. Ich hoffe, es hat ein klein wenig gefallen. Und um 18 Uhr übernimmt dann Uwe Lorenz mit Hauptsache Musik. Und ab 19 Uhr gibt es nochmal die Super 20 zum Nachhören mit Sir Haki Heinen, für die Sie noch bis Mittwochnachmittag abstimmen können. Damit machen Sie es gut, kommen Sie gut in und durch die kommende Woche. Tschüss, Servus, Ciao. Das sagt Ihnen nun Ihr musikalischer Reisebegleiter Paul Schliphack.

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5: Gegen Abend werden die Wolken immer mehr und gebietsweise muss mit Regen gerechnet werden. Die Temperaturen sinken dabei auf Werte um 12 Grad in der zweiten Nachthälfte in Kelmis und den Würseln und auf 8 Grad in Amel und in Kall. In die neue Woche starten wir mit Sonnenschein und lockeren Wolkenfeldern. Es wird deutlich wärmer bei Höchstwerten zwischen 20 und 24 Grad. Allerdings muss am Montagabend mit Schauern und Gewittern gerechnet werden. Am Dienstag unbeständig mit Wolken, gelegentlichen Auflockerungen und immer wieder Regen bei 15 bis 18 Grad.
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6: Ich bin Dirk Zeitler. Der Deutsche Gewerkschaftsbund will die Betriebsrente vorantreiben. Etwa 20 Millionen Menschen in Deutschland hätten keine betriebliche Altersvorsorge, weil sie in Unternehmen ohne Tarifbindung tätig seien, kritisierte DGB-Chefin Fahimi im Redaktionsnetzwerk Deutschland.
7: Konkrete Vorschläge will DGB-Chefin Fahimi Ende des Monats vorlegen. Eins ist für sie aber sicher, die Kosten dürften nicht allein die Arbeitnehmer tragen. In vielen anderen europäischen Ländern zahlen Arbeitgeber laut Fahimi sogar mehr in die Altersvorsorge ein als ihre Beschäftigten. Die Debatte kommt zu einer Zeit, in der die Bundesregierung an einer großen Rentenreform arbeitet. Zoe Tassovali, Nachrichtenredaktion.
6: Die Verhandlungen über ein Ende des Ukraine-Kriegs liegen auf Eis. Um das weitere Vorgehen zu besprechen, kommen am Abend Bundeskanzler Merz, Frankreichs Präsident Macron und der britische Regierungschef Starmer mit dem ukrainischen Präsidenten Zelensky in London zusammen.
8: Russlands Präsident Putin soll sich Verhandlungen mit der Ukraine langfristig nicht entziehen können. Darauf setzt man nicht nur im Berliner Kanzleramt, sondern auch in anderen europäischen Regierungszentralen. Einen Vorstoß Zelenskys für Gespräche mit Russland hatte Putin zunächst abgelehnt. Um eine neue diplomatische Initiative wird sich nun in der Downing Street bemüht. Der britische Premier Starmer will mit Merz, Macron und Zelensky eine inhaltliche Linie für mögliche Verhandlungen klären. Aus London, Patricia Bartos.
6: Israels Armee hat trotz der eigentlich verkündeten Waffenruhe die Vororte der libanesischen Hauptstadt Beirut angegriffen. Die Armee habe Terroristenhauptquartiere als Reaktion auf den Beschuss Israels durch die Hisbollah angegriffen, teilte Ministerpräsident Netanyahu mit. Videos von Augenzeugen zeigten dichte Rauchwolken in den als Dahiya bekannten Vororten, die als Hochburg der Hisbollah gelten. Schwere Verkehrsunfälle mit Einfluss von Cannabis am Steuer sollen bald in der amtlichen Statistik erfasst werden. Dies ermögliche eine Überprüfung der Auswirkungen auf die Verkehrssicherheit, heißt es in einem Gesetzentwurf des Bundesverkehrsministeriums. Hintergrund ist die seit 2024 geltende Legalisierung des Cannabiskonsums mit vielen Auflagen. Begleitend gibt es auch einen Grenzwert für Cannabis beim Autofahren, ähnlich wie die 0,5 Promille Grenze für Alkohol.
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Hallo und herzlich willkommen, meine Damen und Herren. Hier heißt es wieder Hauptsache Musik bei Radio 700 mit Uwe Lorenz am Mikrofon. Und wir beginnen heute mit einem charmanten Franzosen, nämlich Sascha Distel. Er singt uns You are the sunshine of my life. Dann gehen wir nach Österreich. Dort treffen wir Willi Hagara, eine Ikone der 50er, 60er Jahre. Und er singt uns, du spielst eine tolle Rolle. Und eine tolle Rolle hat auch Herbert Rehbein gespielt, und zwar vor allem im Leben von Bert Kempfert, aber natürlich auch musikalisch mit seinem Orchester. Zum Beispiel in den 1970er Jahren hatte er einen Riesenhit mit einem Morning Song. Beautiful Morning hieß der und lief damals ganz oft im Frühprogramm der Radiosender. Aber zuerst Sascha Distel.

Weiter geht es jetzt bei uns mit sehr unterschiedlicher Musik. Zuerst eine Old Lady des Entertainment, würde ich mal sagen. Rosemary Clooney mit Mean to Me. Dann Elmer Cogan aus England. Sie hatte ja auch in Deutschland Erfolge, zum Beispiel den Tennessee Waltz. Und dann gehen wir in die Karibik. Trade Winds heißt der Titel von Aki Agelong, damals auf dem Reprise-Label von Frank Sinatra veröffentlicht.

Ein Entertainer der Spitzenklasse jetzt bei uns bei Hauptsache Musik, nämlich Bobby Darin mit zwei Titeln The Good Life, das übrigens auch von Sascha Distel gesungen wurde, den wir am Anfang der Sendung gehört haben, und The Sweetest Sounds. Und daran anschließend noch einmal ein kleiner Ausflug auf das Reprise-Label. Wir hatten vorhin Aki Agalon gehört, jetzt A Time in My Life, gesungen von Shelly Dane.

Wir bleiben noch ein bisschen in Amerika und dort treffen wir einen Mann, der italienischer Abstammung ist. Ganz viele Entertainer haben ja diese Schiene gefahren, wenn ich das mal so sagen darf, sind italienischer Abstammung und haben in Amerika dann eine große Karriere gemacht. Lou Monte heißt der Interpret, den ich Ihnen jetzt mitgebracht habe. Don't Say Forever, sein Titel, auch bekannt unter O Sole Mio, wer kennt den Titel nicht? Und Non Dimenticar ist ein zweiter Titel von ihm. Und das Ganze wird abgerundet von Jerry Vale, auch ein Mann, der aus Italien stammt. Und er singt uns ganz passend Arrivederci Roma.

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1: Ja, und das war Heidi Brühl. Ich liebe den Mondschein, hat sie uns gesungen. Ja, und jetzt habe ich noch drei Titel für Sie und dann ist die Sendung auch schon langsam wieder zu Ende. Ich hatte Ihnen in der letzten Woche Lorne Greene vorgestellt. Vielleicht können sich einige erinnern, den berühmten Ben Cartwright aus Bonanza. Und auch seine Filmsöhne oder Fernsehsöhne, besser gesagt, haben ja teilweise gesungen, mehr oder weniger freiwillig. Auch Michael London, der den Little Joe gespielt hat, hat einige Aufnahmen gemacht. Das war gar nicht so erfolgreich, aber trotzdem, damals musste eben jeder mal ran ans Mikrofon. Gimme a Little Kiss hieß sein Titel 1962. Ich finde, er hat es gar nicht so schlecht gemacht. Wir hören es mal gleich. Dann die Travelers. Sie besingen Gisela, eine Gruppe der 50er, 60er Jahre, die ja mehr so der Kleinkunst angehörten. Und die Sendung endet mit den Singers Unlimited und Let There Be Love. Ja, und dann ist die Sendung auch zu Ende. Und morgen hören wir uns wieder, morgen Abend ab 19 Uhr hier bei Radio 700. Dann gibt's wieder einen Jazz-Cocktail.

Ich weiß ganz genau, dass Herr Y. zu Hause war, als ich ihn besuchen wollte. Als ich klingelte, schaute er kurz durch den Gardinenspalt, öffnete mir dann aber nicht die Tür. Diese Erfahrung teilen viele Pfarrer, wenn sie Gemeindeglieder, die sie schon sehr lange nicht mehr unter ihrer Kanzel gesehen haben, endlich einmal wieder zu Gesicht bekommen möchten. Geschlossene Türen sind bei weitem nicht das Schlimmste, was einem Menschen passieren kann, wenn er einem anderen Menschen das Wort Gottes nahebringen möchte. Da gibt es heftige Debatten, aber auch verstocktes Schweigen. Die Palette reicht von der höflich gelangweilten Miene über spöttisches Gelächter bis zu harten Anfeindungen. In anderen Ländern müssen bekennende Christen sogar mit Verfolgung, Gefängnisstrafe und schlimmstenfalls mit ihrer Hinrichtung rechnen. So war es, als Jesus seine 12 Jünger ausschickte, um die frohe Botschaft des Evangeliums auf dem ganzen Erdkreis bekannt zu machen. So ist es auch noch in unserem 21. Jahrhundert. Und so wird es leider bleiben, solange diese Welt existiert. Aber Gottes Heiliger Geist war, ist und bleibt am Wirken. So versperrt Herr Y. heute noch die Tür vor seinem Gemeindepfarrer und damit vor Gottes Botschaft. So kann er sie aber vielleicht schon am nächsten Tag weit öffnen, um Gottes lebensschaffendes und wegweisendes Wort in der frohen Botschaft von Jesus Christus mit Ohr und Herz zu hören. Wer euch hört, der hört mich. Und wer euch verachtet, der verachtet mich. Wer aber mich verachtet, der verachtet den, der mich gesandt hat. So die Worte von Jesus Christus, nachzulesen im Lukas-Evangelium, Kapitel 10, Vers 16. Dies ist der Wochenspruch für den ersten Sonntag nach Trinitatis. Dies waren Gedanken zum Wochenspruch des ersten Sonntags nach Trinitatis von Angelika Krieser, gesprochen von Petra Schmid.

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14: Gegen Abend werden die Wolken immer mehr und gebietsweise muss mit Regen gerechnet werden. Die Temperaturen sinken dabei auf Werte um 12 Grad in der zweiten Nachthälfte in Kelmis und den Würseln und auf 8 Grad in Amel und in Kall. In die neue Woche starten wir mit Sonnenschein und lockeren Wolkenfeldern. Es wird deutlich wärmer bei Höchstwerten zwischen 20 und 24 Grad. Allerdings muss am Montagabend mit Schauern und Gewittern gerechnet werden. Am Dienstag unbeständig mit Wolken, gelegentlichen Auflockerungen und immer wieder Regen bei 15 bis 18 Grad.
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19: Ich bin Dirk Zeitler. Der ukrainische Präsident Zelensky beschuldigt Russland, gezielt ein Lager für abgebrannte Brennelemente in der Sperrzone des stillgelegten Atomkraftwerks Tschernobyl angegriffen zu haben. Er spricht von einem besonders hinterhältigen Angriff.
20: Zwar gäbe es keine Überschreitung der Strahlengrenzwerte, sagte Zelensky, aber Russland habe einmal mehr die Grenze zur Unverschämtheit überschritten. Zelensky will den neuerlichen Zwischenfall in der Tschernobyl-Zone heute auch beim Ukraine-Treffen unter anderem mit Kanzler Merz in London ansprechen. Dass Anlagen für die nukleare Sicherheit im russischen Angriffskrieg getroffen werden, kommt in das immer wieder vor. Auch die Führung hier in Moskau wirft Kiew fast täglich vor, das von den Russen besetzte Atomkraftwerk Saporischschja anzugreifen. Aus Moskau, Ulf Mauder.
19: Der Deutsche Gewerkschaftsbund will die Betriebsrente vorantreiben. Etwa 20 Millionen Menschen in Deutschland hätten keine betriebliche Altersvorsorge, weil sie in Unternehmen ohne Tarifbindung tätig seien, kritisierte DGB-Chefin Fahimi im Redaktionsnetzwerk Deutschland.
21: Konkrete Vorschläge will DGB-Chefin Fahimi Ende des Monats vorlegen. Eins ist für sie aber sicher, die Kosten dürften nicht allein die Arbeitnehmer tragen. In vielen anderen europäischen Ländern zahlen Arbeitgeber laut Fahimi sogar mehr in die Altersvorsorge ein als ihre Beschäftigten. Die Debatte kommt zu einer Zeit, in der die Bundesregierung an einer großen Rentenreform arbeitet. Zoe Tassovali, Nachrichtenredaktion.
19: Schwere Verkehrsunfälle mit Einfluss von Cannabis am Steuer sollen bald in der amtlichen Statistik erfasst werden. Dies ermögliche eine Überprüfung der Auswirkungen auf die Verkehrssicherheit, heißt es in einem Gesetzentwurf des Bundesverkehrsministeriums. Hintergrund ist die seit 2024 geltende Legalisierung des Cannabiskonsums mit vielen Auflagen. Begleitet gibt es auch einen Grenzwert für Cannabis beim Autofahren, ähnlich wie die 0,5 Promille-Grenze für Alkohol. Der neue Formel-1-Fürst Kimi Antonelli hat beim Klassiker von Monaco seinen 5. Grand Prix-Sieg in Serie erobert und hängt seine WM-Rivalen immer weiter ab. Für Lewis Hamilton im Ferrari und Red Bull-Pilot Isaac Hadjar blieben die Plätze 2 und 3.
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0: Und da sind wir wieder, genau, Samstag, 6.6. des Jahres 2026 und hier ist die 487. Ausgabe Ihrer Super 20 hier bei Ihrem Familienradio Radio 700 und Alfred Eschenhacki Heinen ist am Start bis 12 Uhr. Guten Morgen zusammen in nah und fern, jawohl. Wie sieht es aus bei der Super 20? Wir haben insgesamt 5 neue Titel dabei, 2 Titel haben wir dabei, die wir zum letzten Mal hören, jawohl. Und gleich mache ich auch den Schieber auf, damit Sie wieder abstimmen können für eine neue Ausgabe. Ja, ich hoffe, Sie sind genauso guter Dinge heute wie ich. Also, wie gesagt, ich bin heute gut drauf. Ist immer besser als schlecht, denn Sie wissen schon Bescheid. Jawohl. Und übrigens, heute haben wir den Tag der Wanderwege. Der Tag des Autokinos ist heute und heute ist der Tag des Apfelmuskuchens. Ja, was Leckeres haben wir immer dabei am Samstag, ne? So, lecker starten wir dann in die 2 Stunden Ihrer Super 20. Schönen Dank, Kollegin Ina Pleier, für die letzten 2 Stunden oder für die ersten 2 Stunden. Und jetzt mache ich zuerst mal den Schieber auf, damit Sie auch abstimmen können. Moment, jetzt muss ich hier mal drücken und hier mal klicken. Und jetzt ist der Schieber auf bis Mittwochnachmittag. Und jetzt darf ich sagen, auf geht's in die 487. Ausgabe. Und ob Sie jetzt Kopfkino kriegen oder nicht, musikalisch kommt Kopfkino jetzt auf und zu mit Marie Reim.
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0: Ja, da hat man Kopfkino, ne? Egal wie auch immer. Das ist auch Jude so und es kostet ja auch nichts, ne? Auf der 20, das Schlusslicht heute in der 487. Ausgabe ihrer Super 20. Ein Platz gefallen, zweite Woche dabei, Marie Reim und Kopfkino. Ja, und sie, die ist auch leider ein Platz nach unten gefallen, genau wie Marie Reim auch. Ella endlich von der 18 auf die 19, zweite Woche mit Cinderella. Ja, und danach, da dürfen sie sich schon freuen, denn dann gibt's den ersten von insgesamt 5 neuen Titeln schon in der Super 20.
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0: auf der 19 zu finden, Ella endlich und Cinderella. Ja, ganz vergessen hatte ich leider, deshalb hole ich das jetzt nach. Unseren Coverman, den Rainer Hartmann, an dieser Stelle, den darf ich extra auch noch begrüßen. Der covert immer so schön die ganzen Postings hier mit den Covern von den Titeln, die wir spielen. Recht herzlich willkommen auch ihm. So, dann kommen wir zum ersten Neuansteiger und vorher darf ich Ihnen sagen, wer nicht mehr mit dabei ist, um die magische Zahl der Super 20 wieder komplett zu bekommen, automatisch nach 6 Wochen raus, Simone und Charlie Brunner aus einem Guss. Bruno Ferrara musste uns auch verlassen mit seinen 1000 Nächten nach der 6. Woche, da geht er auch in die Jahresendauswertung hinein. Nach 3 Wochen nicht mehr mit dabei, Sonja Liebing, schon längst verliebt, nach 3 Wochen konnte sich auch nicht mehr platzieren. Olaf der Flipper mit seinem Titel Weltklasse. Das hat er sich bestimmt auch ein bisschen anders vorgestellt. Und die Mountain Crew nach 4 Wochen auch nicht mehr dabei mit dem Titel Geile Leute. Dafür 5-mal Frauenpower jetzt. Und den Auftakt macht sie von 0 auf 18 erster Neueinsteiger in ihrer Super 20 in der 487. Ausgabe. Selina Mars und Gefühle total.
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Gefühle total. Ganz schön gefühlt wurde da, ne? Jawohl, Selina Mars. Neu dabei, der erste Neue auf der 18. Und mit der 17 geht es weiter. Und das ist auch ein Neuzugang. In der ersten Woche ist sie dabei, Gabriela Massa. Genau, jetzt kommt was Temperamentvolles, Älteres. Deutsche Vita. Mit diesem Titel konnte sie sich platzieren auf der 17 bei uns in ihrer Super 20. Die

0: Eine flotte Diskotheken-Cover-Nummer Dolce Vita neu dabei bei uns in ihrer Super 20 auf der 17. Gabriella Massa. Und mit Frauenpower, da geht es jetzt auch weiter. Und danach kommt der erste Solo-Interpret. Jawohl, wir haben 1, 2, 3, 4, 5 Titel mit Frauen am Anfang. Oh, das macht sich gut. Jedenfalls geht's jetzt um den Sommer daheim. Um den Sommer daheim sozusagen. Tammy rutscht leider runter, liegt vielleicht noch am Wetter, kann sich ja noch ändern. Bis Mittwochnachmittag können sie ja um 16 Uhr noch ihre Stimmen abgeben für ihre Lieblinge. Jedenfalls diese Woche auf der 16 von der 10, Tammy Sommer daheim.
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Na, vielleicht wird's ja schöner Sommer. Man weiß es denn heutzutage schon. Sommer doch haben. Und die Tammy auf der 16 in der zweiten Woche. Platz Nummer 15 bleibt unverändert, genau wie in der vergangenen Woche auch. Fünfte und damit vorletzte Woche für ihn, für Olaf Berger. Und da geht's um die Frage, alles oder dich? Ich würde sagen, ich nehme das komplette Programm. Die

Hier wird nicht gekleckert, hier wird geklotzt. Ich nehme dann am besten das komplette Programm. Alles oder dich von Olaf Berger, unverändert auf der 15. So, meine Damen, jetzt wird's Zeit für so ein erstes Tänzchen durch die Küche, durchs Badezimmer, egal wo auch immer, oder durchs Wohnzimmer. Und das unterbreiten wir dann mit der Musik von den Calimeros. Urlaubsfeeling ist angesagt. Vierte Woche, die Calimeros mit Portofino. Zwei Plätze gefallen von 12 auf 14. Auf geht's!

quasi glückliche Urlaubsmusik, ne? Ja, Portofino und die Calimeros auf der 14. Jetzt werden wir ganz stark, jedenfalls musikalisch vom Namen her. Jetzt kommt nämlich Christine Stark auf uns zu mit ihrem Titel Alemannia. Letzte Woche war sie noch die 14, diese Woche steigt sie einen Platz nach oben in die richtige Richtung mit ihrem Titel Alemannia.

0: Auf der 13, Christine Stark und Alemannia. So, jetzt wird es mal langsam wieder Zeit, dass wir mal eine Runde Küssen einlegen. Und da steht jetzt Maite Kelly auf dem Programm. Letzte Woche stand sie allerdings doch auf dem 5. Platz und diese Woche fällt sie leider 7 Plätze runter auf Position 12. Und das in der vorletzten und der 5. Woche. Maite Kelly, ein Kuss in Paris. Ach, auf einem Bein kann man ja nicht stehen, da können ja auch ein paar mehr sein, ne?
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0: Getreu dem Motto, warum denn in die Ferne schweifen, wenn das Gute liegt so nah? Ja, jedenfalls näher als Paris. Ein Kuss in Paris, Maite Kelly auf der 12 und wir kommen zu Platz Nummer 11 in ihrer Super 20. Und da haben wir ja schon den dritten Neueinsteiger von zwei, die kommen noch, aber die zwei, naja, vielleicht kriegen wir den einen noch hin, allerdings der andere kommt mit Sicherheit dann schon in der zweiten Stunde, der höchste Neueinsteiger. So weit sind wir aber noch nicht. Jetzt kommt erst der dritte Neueinsteiger. Da geht's um den aktuellen Titel von der Susan Ebrahimi. Ja, und der ist sehr passend. Sommer, du und Schokolade. Alles nehmen wir mal.
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0: Und ein Eierlikörchen nehme ich noch dazu.

0: Eine locker leichte gute Laune Nummer von Susan Ebrahimi. Sommer, du und Schokolade. Ja, und da oben drauf gibt's noch ein Eierlikörchen oder so. Gut, jetzt machen wir weiter mit Platz Nummer 10. Von der 8, 2 Plätze gefallen, dritte Woche. Und jetzt kommen die Agenten auf uns zu. Aber nicht irgendwelche Agenten, sondern die Schlageragenten Herz 2. Ja, und die singen ihre, oder besingen besser gesagt, ihre Marie auf der 10.
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0: Dritte Woche dabei, von 8 auf 10 gefallen Herz 2, die Schlageragenten mit ihrer Mari. Einen gönnen wir uns noch vor unserem Serviceblock. Und das ist der erste von zweien, die wir zum letzten Mal hören werden in der Original Super 20, weil die gehen auch schon raus in die Jahresendeswertung. In der sechsten Woche dabei Oliver Heid mit der Via Romantica von 6 auf 9 gefallen. Danach unseren Serviceblock, da können Sie ein bisschen abstimmen, sich ein neues Käffchen holen etc. Ja, und dann starten wir mit dem vierten Neueinsteiger gleich um kurz nach 11 in die zweite Stunde, und zwar mit Nicole und Ich will mehr. Ich will auch ein bisschen mehr. Ich hoffe, Sie sind gleich wieder mit von der Partie. Zuerst noch Oliver Heid, Service, und dann geht's weiter mit den verbleibenden 8 Positionen, inklusive dann noch die 5 Neuvorstellungen. Und ob wir diese Woche eine neue Nummer 1 haben werden, das erfahren Sie auch noch.
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12: Gegen Abend werden die Wolken immer mehr und gebietsweise muss mit Regen gerechnet werden. Die Temperaturen sinken dabei auf Werte um 12 Grad in der zweiten Nachthälfte in Kelmis und den Würseln und auf 8 Grad in Amel und in Kall. In die neue Woche starten wir mit Sonnenschein und lockeren Wolkenfeldern. Es wird deutlich wärmer bei Höchstwerten zwischen 20 und 24 Grad. Allerdings muss am Montagabend mit Schauern und Gewittern gerechnet werden. Am Dienstag unbeständig mit Wolken, gelegentlichen Auflockerungen und immer wieder Regen bei 15 bis 18 Grad.
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13: Ich bin Dirk Zeitler. Landtagswahlen gibt es in Deutschland gefühlt jedes Jahr, oft auch mehrere. Das kann politische Entscheidungen behindern, wenn Politiker ständig im Wahlkampfmodus sind. Ein Vorschlag von Bundestagsvizepräsident Nuripur von den Grünen, alle Landtagswahlen auf einen einheitlichen Tag zu legen, stößt allerdings jetzt auf deutliche Kritik der Ministerpräsidenten.
14: Die Politik ist gefangen in einem ewigen Wahlkampf, findet Bundestagsvizepräsident Nuripur. Deshalb will er alle Landtagswahlen auf einen Tag legen. Mehrere Ministerpräsidenten aus Thüringen, dem Saarland, aus Rheinland-Pfalz und Sachsen sagen dazu allerdings nein. Sie fürchten, dass die Landtagswahlen so zu einer Großabstimmung über die Politik der Bundesregierung werden. Das dränge Landespolitik in den Hintergrund. Außerdem fürchten manche Ministerpräsidenten, dass sich die Mehrheiten zwischen den Ländern angleichen würden. Das könne das Gleichgewicht zwischen Bund und Ländern beeinträchtigen. Ronny Thorau, Nachrichtenredaktion.
13: US-Präsident Trump bestreitet, versprochen zu haben, keine neuen Kriege zu beginnen. Warum hätte ich sonst das stärkste Militär der Welt aufgebaut, fragte er im Gespräch mit dem US-Sender NBC News. Zugleich erklärte er, dass der Iran-Krieg kein endloser Krieg sei. Wir machen das nun seit 3 Monaten und ein Großteil davon fand in Form einer ziemlich guten Waffenruhe statt, sagte Trump. Er beteuerte erneut, dass der Konflikt kurz vor dem Ende stehe, obwohl es keine sichtbaren Fortschritte in den Verhandlungen gibt. Wie wirkt sich die Cannabis-Legalisierung auf die Verkehrssicherheit aus? Um das künftig besser beurteilen zu können, sollen schwere Verkehrsunfälle unter Cannabis-Einfluss genauer erfasst werden. Das sieht ein Gesetzentwurf des Bundesverkehrsministeriums vor.
15: Bislang lässt sich nur schwer nachvollziehen, welche Rolle Cannabis bei schweren Unfällen tatsächlich spielt. Künftig sollen deshalb THC-Werte aus Polizeikontrollen systematisch in die Unfallstatistik einfließen. So wollen Forscher und Behörden besser verstehen, wer unter Cannabis-Einfluss verunglückt und wo Aufklärung nötig ist. Erfasst werden sollen Unfälle mit Verletzten oder Toten sowie schwere Unfälle mit hohem Sachschaden. Zoe Tassovali, Nachrichtenredaktion.
13: Zum Sport. Tennisspieler Alexander Zverev hat das Finale der French Open gewonnen. Der 29-Jährige setzte sich in Paris gegen den Italiener Flavio Cobolli in 5 Sätzen durch und holte damit den ersten Grand-Slam-Titel seiner Karriere.
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Und das war dann der vierte Neueinsteiger von 0 auf 8, Nicole, und der aktuelle Titel von Nicole, Ich will mehr. Schön, dass ihr da sind. Ich will auch manchmal schon mal etwas mehr, aber das klappt auch nicht immer. Wie gesagt, schön, dass ihr dabei sind. 487. Ausgabe heute am 6.6. des Jahres 2026, und wir haben noch die besten 7 und die Neuvorstellungen noch vor uns, und ich will hoffen, dass wir das alles zeitlich so einigermaßen gut hier reinbekommen. Gleich gibt's den Shootingstar auf der 6. Vorher gibt's noch Platz Nummer 7. Von der 2 runtergefallen. 5 Plätze verloren. 6. und damit letzte Woche dabei die Gruppe Sunrise, und die besingen ihre Lorraine. Die

0: Ja, ja, gute Frage. Wie soll es weitergehen? Aber es gibt immer eine Möglichkeit, dass es weitergeht. So muss das ja auch im Leben sein. Alles andere wäre ja ein Rückschritt. Lorraine zum letzten Mal dabei. Letzte Woche die 2, diese Woche die 7. Und wir hatten dabei als Neueinsteiger auf der 18 Selina Mars mit Gefühle total. Auf der 17 Gabriella Massa mit Dolce Vita. Susan Ebrahimi mit Urlaubsfeeling, Sommerdu und Schokolade. Auf der 11 neu. Nicole eben gehört Ich will mehr. Auch neu dabei auf der 8. Und der Shootingstar, den finden wir auf Platz Nummer 6. Von 0 auf 6 der höchste Neueinsteiger MM. Monika Martin, das tut man so. Jawohl.
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1: Ja, das muss ja dann überall immer irgendwo stehen. Das tut man ganz einfach so. Wo die Kameradin, der Shootingstar von 0 auf 6, erste Woche dabei in ihrer Super 20 in der 487. Ausgabe. Ja, und da tue ich das jetzt auch mal so außerhalb der Reihe. Dann grüße ich jetzt mal meinen Kollegen Frank Schallendarsch an dieser Stelle und wünsche ihm auch noch schönen Samstag und auch ein schönes Wochenende. Und Frank, ich glaube, wir sehen uns dann Montag und Dienstag nochmal. Und dann wäre das gewesen. Jawohl. So, dann machen wir weiter mit Platz Nummer 7 von der, nee, mit Platz Nummer 5 machen wir weiter von der 7 gekommen. In der zweiten Woche ist er dabei, Baby, der blonde Bernhard aus Berlin mit Kai Pirinha, Prösterchen.
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0: haben sie gemerkt, in dem Text hat er gesungen, er hätte 7 Kater gehabt. Ja, für jeden Tag einen. Samstag, Sonntag, Montag, Dienstag, Mittwoch. Also, das ist schon eine starke Leistung, ne? Obwohl, jeder kann das ja halten, wer will. Er stand auf Kaiberinja, ich nehme derweil dann doch lieber ein Eierlikörchen. Das Leben muss ja weitergehen. Und jetzt machen wir weiter mit der Super 20. Und da sind wir an Platz Nummer 4 angelangt. Von der 13 hochgekommen, hochgeschossen. In der 4. Woche ist er dabei. Benny, jawohl, der Benny ist zurück und er singt einfach weg. Ja, aus die Maus, weg.
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Auf der 4 von der 13, vierte Woche, Benny und einfach weg. Und jetzt kommt die alles entscheidende Frage. Ja, wie sieht's an der Spitze oben aus? Hat es Daniela geschafft? Monsanto, Graziano? Wer belegt die Plätze 1, 2 und 3? Ich darf Ihnen sagen, Platz Nummer 3, den gibt's jetzt. Von der 11 ging's nach oben für Daniela Alfinito. Das kannst du echt vergessen. Die

0: Auf der 3, in der dritten Woche rasant gestiegen, 8 Plätze ging's nach oben für Daniela Alfinito. Das kannst du echt vergessen. Ja, und jetzt wird's Zeit, um das Geheimnis zu lüften. Haben wir eine neue Nummer 1 oder haben wir keine neue Nummer 1? Hier kommt die Auflösung, Platz Nummer 2 von der 9, 7 Plätze gestiegen in der zweiten Woche. Monzano Miracolo, sempre tu, gratulazione.
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0: Italienisches Urlaubsfeeling von Bonzano Miracolo Sempre Tu auf der 2 in der zweiten Woche ist er dabei und unverändert auf Platz Nummer 1. Gratulation an Graziano. Und da geht es um, genau, neue Liebe, neues Glück. Dann starten wir mal.
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0: Die 1 bleibt 1 in der 487. Ausgabe ihrer Super 20. Graziano und neue Liebe, neues Glück. So, jetzt gibt's noch 5 Neuvorstellungen, die wollen es auch schaffen, Einzug zu halten in die Super 20. Und da müssen wir jetzt ein bisschen Tempo machen, damit wir das noch einigermaßen alle durchbekommen. Wir fangen mal an mit Neuvorstellung Nummer 1. Der aktuelle Titel von den Schlagerpiloten, der kommt jetzt musikalisch auf uns zu und der heißt Koh Samui.
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0: Neuvorstellung Nummer 1. Das war der aktuelle Titel von den Schlagerpiloten. Koh Samui. Von der Insel habe ich ehrlich gesagt noch nie was von gehört. Muss ich gleich mal Dr. Google fragen, ob der mir sagen kann, wo diese Insel ist. Ja, Neuvorstellung Nummer 2. Der aktuelle Titel von Helene Fischer. Der steht jetzt auch zur Abstimmung bereit. Ich bin mal gespannt, ob es dieser Titel kommende Woche schafft. In die Super 20, in die 488. Ausgabe. Neuvorstellung Nummer 2, damit starten wir jetzt durch. Helene Fischer und der Titel Heute Nacht.
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0: Unsere Neuvorstellung Nummer 2, Helene Fischer, und der aktuelle Titel Heute Nacht. Und was heute Nacht so alles noch so passiert, wer weiß, wer weiß. Was ich jetzt weiß, dass jetzt Neuvorstellung Nummer 3 kommt, so eine richtig cremige Nummer. Da geht's nämlich um Aloe Vera. Ja, das gebe ich auch als Creme, das kenne ich. Ja, und den Titel Aloe Vera besingt jetzt Julian Reim als Neuvorstellung Nummer 3.
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0: Neuvorstellung Nummer 3, Julian Rei mit Aloe Vera. Und alle Neuvorstellungen hören Sie am Mittwoch bei Kollege Jochen Späth um 15.30 Uhr nochmal im Treffpunkt, kurz vor Toresschluss sozusagen, weil Sie ja bis Mittwochnachmittag um 16 Uhr abstimmen können. Übrigens danke der lieben Elsbeth für die Information, dass es diese Insel Koh Samui ja wirklich gibt. Es ist nämlich die zweitgrößte thailändische Insel und die liegt im Golf von Thailand vor der Ostküste des Isthmus von Kra. Was immer da doch ist, aber Gott sei Dank wissen wir jetzt Bescheid. Und jetzt dürfen wir weiter küssen und Schmatzer verteilen mit dem aktuellen Titel. Und er geht ins Rennen mit Neuvorstellung Nummer 4, Ramon Roselli. Muah, küss mich!
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0: Schöne Kussnummer von Ramon Roselli, Küss mich, Neuvorstellung Nummer 4. Eine Neuvorstellung gibt's noch, das ist der aktuelle Titel von Uwe Busse, Schenk jeden Tag ein Lächeln 2.0. Den werden wir jetzt gleich noch hören, danach gibt's unseren Serviceblog und danach gibt's Dolce Vita mit Kollege Jochen Späth und der hat im Star Talk die Gruppe Ohio Express, die kennen Sie ja mit Chewy, Chewy, Chewy, Chewy oder Jimmy, Jimmy, Jimmy, ne, diese Kaugummi-Songs, die es damals in den 60ern gibt. Gleich, wie gesagt, im Star Talk Ohio Express in Dolce Vita in wenigen Minuten. So, jetzt katapultiere ich mich so langsam raus aus dieser Sendung. Ich sage Dankeschön allen Beteiligten, die mitgemacht haben an dieser Sendung. Einen schönen Samstag wünsche ich, einen entspannten Samstag. Ein Wiederhören mit Eifelbärchen Haki Heinen. Morgen dann sogar Wunderkultzeit zwischen 10 und 13 Uhr bei Gefragt gespielt mit Ihren Grüßen und Ihren Wünschen. Und schon mal vormerken, Partytime Nostalgie kommenden Samstag 19 bis 21 Uhr. In diesem Sinne würde ich sagen, auf geht's.
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8: Gegen Abend werden die Wolken immer mehr und gebietsweise muss mit Regen gerechnet werden. Die Temperaturen sinken dabei auf Werte um 12 Grad in der zweiten Nachthälfte in Kelmis und den Würseln und auf 8 Grad in Amel und in Kall. In die neue Woche starten wir mit Sonnenschein und lockeren Wolkenfeldern. Es wird deutlich wärmer bei Höchstwerten zwischen 20 und 24 Grad. Allerdings muss am Montagabend mit Schauern und Gewittern gerechnet werden. Am Dienstag unbeständig mit Wolken, gelegentlichen Auflockerungen und immer wieder Regen bei 15 bis 18 Grad.
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9: Ich bin Dirk Zeitler. US-Präsident Trump bestreitet, versprochen zu haben, keine neuen Kriege zu beginnen. Warum hätte ich sonst das stärkste Militär der Welt aufgebaut, fragte er im Gespräch mit dem US-Sender NBC News. Zugleich erklärte er, dass der Irankrieg kein endloser Krieg sei. Trump beteuerte erneut, dass der Konflikt kurz vor dem Ende stehe, obwohl es keine sichtbaren Fortschritte in den Verhandlungen gibt. Landtagswahlen gibt es in Deutschland gefühlt jedes Jahr, oft auch mehrere. Das kann politische Entscheidungen behindern, wenn Politiker ständig im Wahlkampfmodus sind. Ein Vorschlag von Bundestagsvizepräsident Nuripur von den Grünen, alle Landtagswahlen auf einen einheitlichen Tag zu legen, stößt allerdings jetzt auf deutliche Kritik der Ministerpräsidenten.
10: Die Politik ist gefangen in einem ewigen Wahlkampf, findet Bundestagsvizepräsident Nuripur. Deshalb will er alle Landtagswahlen auf einen Tag legen. Mehrere Ministerpräsidenten aus Thüringen, dem Saarland, aus Rheinland-Pfalz und Sachsen sagen dazu allerdings nein. Sie fürchten, dass die Landtagswahlen so zu einer Großabstimmung über die Politik der Bundesregierung werden. Das dränge Landespolitik in den Hintergrund. Außerdem fürchten manche Ministerpräsidenten, dass sich die Mehrheiten zwischen den Ländern angleichen würden. Das könne das Gleichgewicht zwischen Bund und Ländern beeinträchtigen. Ronny Thorau, Nachrichtenredaktion.
9: Der CDU-Kandidat Markus Hoffmann hat die Oberbürgermeisterwahl in Aue Bad Schlemmer im Erzgebirge gegen den Kandidaten der rechtsextremen Freien Sachsen in der Stichwahl gewonnen. Das gab die Stadt bekannt. Stefan Hartung hatte im ersten Wahlgang noch die Nase vorn. Der 37-Jährige war jahrelang Funktionär der NPD, heute die Heimat. Zum Sport. Tennisspieler Alexander Zverev hat das Finale der French Open gewonnen. Der 29-Jährige setzte sich in Paris gegen den Italiener Flavio Cobolli in 5 Sätzen durch. Zverev holte damit den ersten Grand-Slam-Titel seiner Karriere.
11: Mit diesem Sieg gehört Alexander Zverev endlich zu den ganz Großen in der Tenniswelt. Der letzte Deutsche, dem im Einzel ein Sieg bei einem Grand-Slam-Turnier gelungen ist, war Boris Becker. 30 Jahre ist das inzwischen her. Für Zverev ist auch ein kleiner Fluch gebrochen. Seine 3 Grand-Slam-Finals vorher hatte er alle verloren. Diesmal in Paris hat er auch davon profitiert, dass der Weltranglisten-Erste Jannik Sinner früh ausgeschieden ist und der Sieger der vergangenen beiden Jahre Carlos Alcaraz verletzt fehlte. Jan-Henner Reitze, Sportredaktion.
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1: Vor ein paar Jahren brachte das Fernsehen einen Bericht über eine Polarstation in der Antarktis und das raue Leben dort in beständigem Frost. Man sollte meinen, dass höchstens ein paar Wissenschaftler sich in diese unwirtliche Gegend verirren. Aber weit gefehlt. In der Station tauchten überraschend zwei Milliardäre aus den Vereinigten Staaten auf, die nur einen Wunsch hatten. Nämlich, mit dem Allwetterflugzeug von der Station aus zum Nordpol zu fliegen, nur um dort ein Glas Sekt zu trinken. Der Kommentator wörtlich dazu: Die beiden besitzen alles, wirklich alles, was man für Geld kaufen kann. Aber eine Landung am Nordpol zu einem Glas Sekt ist etwas, das sie noch nicht erlebt haben. Und da standen sie nun am Nordpol, diese zwei, und tranken ihren Sekt. Und es war

0: Mögliche, aber sie spüren doch, ich bleibe an der Oberfläche. Mir fehlt die Tiefe in meinem Leben. Und dieser Eindruck stimmt. Dieses Gefühl ist echt. Das Leben von uns Menschen bleibt wirklich so lange oberflächlich, wie wir Gott darin keinen Raum geben. Ein Leben ohne Gott ist zur Oberflächlichkeit verurteilt. Und dafür gibt es auch einen Grund. Ohne Gott stapelt sich Schuld auf im Leben, Schicht um Schicht. Schuld bedeutet, dass ich verantwortlich bin für Dinge, die falsch waren, aber dennoch geschehen sind. Und die machen das Leben eng und immer enger. Erst wenn Jesus ins Leben kommt, wird die angesammelte alte Schuld endlich angepackt und weggeräumt. Und dann kommen Weite und Tiefe und Zukunft ins Leben. Und die brauchen wir Menschen sehr. Es gab einmal eine Reportage im Fernsehen über Christen und ihre Gründe, warum sie Christen geworden waren. Und da interviewten sie auch eine junge Frau, eine chemisch-technische Assistentin, und die sagte sinngemäß Folgendes. Ich hatte, sagte sie, wirklich ein gutes Leben mit vielem, was mir wirklich Spaß gemacht hat. Aber irgendwann war ich mit meinem Leben nicht mehr zufrieden. Ich spürte, dass mein Leben in der Tiefe nicht erschlossen war. Es war alles sehr lustig und vieles hat Spaß gemacht, ja. Aber ich spürte, dass ich an der Oberfläche blieb. Die Tiefe meines Lebens war nicht erschlossen. Und die ist eigentlich erst in der Begegnung mit Jesus erschlossen worden. An einer Stelle in der Bibel im 1. Johannesbrief, Kapitel 4, Vers 9 heißt es: Gottes Liebe zu uns ist für alle sichtbar geworden, als er seinen einzigen Sohn in die Welt sandte, damit wir durch ihn leben können. Gott will, dass wir Leben haben. Er will, dass sich uns das Leben in all seiner Größe, Weite und Tiefe erschließt. Wer sein Leben vor Jesus nicht verschließt, findet echtes Leben in seiner ganzen Tiefe.
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1: Gegen Abend werden die Wolken immer mehr und gebietsweise muss mit Regen gerechnet werden. Die Temperaturen sinken dabei auf Werte um 12 Grad in der zweiten Nachthälfte in Kelmis und den Würseln und auf 8 Grad in Amel und in Kall. In die neue Woche starten wir mit Sonnenschein und lockeren Wolkenfeldern. Es wird deutlich wärmer bei Höchstwerten zwischen 20 und 24 Grad. Allerdings muss am Montagabend mit Schauern und Gewittern gerechnet werden. Am Dienstag unbeständig mit Wolken, gelegentlichen Auflockerungen und immer wieder Regen bei 15 bis 18 Grad.
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2: Ich bin Tine Klimach. Der Iran hat erneut Raketen auf Israel abgefeuert. Am späten Abend meldeten Staatsmedien der Islamischen Republik zwei Raketensalven auf Israel. Die israelischen Streitkräfte identifizierten nach eigenen Angaben Raketen, die aus dem Iran auf Israel abgefeuert wurden. Abwehrsysteme seien im Einsatz, um die Bedrohung abzufangen, teilte das israelische Militär mit. US-Präsident Trump bestreitet, versprochen zu haben, keine neuen Kriege zu beginnen. Warum habe er sonst das stärkste Militär der Welt aufgebaut, fragte er in einem Gespräch mit dem US-Sender NBC News. In früheren Aussagen hatte Trump anders geklungen.
3: Noch im Wahlkampf hatte Trump sich ganz klar gegen neue Kriege ausgesprochen. Das war 2024 ein zentrales Motto seiner Kampagne. Mit seinem Antikriegsversprechen wollte er Wähler für sich gewinnen. Schon mehrfach hatte Trump behauptet, er sei seit langem der erste Präsident, der keine neuen Kriege begonnen habe. Stattdessen werde er Kriege beenden. Wie das mit dem Iran-Krieg und der US-Offensive in Venezuela zusammenpasst, ist unklar. Aus Washington, Karin Mischke.
2: Im Erzgebirge hat ein CDU-Mann die Oberbürgermeisterwahl gegen einen rechtsextremen Kandidaten gewonnen. Der CDU-Kandidat Markus Hoffmann gewann in Auerbad Schlemmer gegen den Kandidaten der rechtsextremen Freien Sachsen. Hoffmann bekam im zweiten Wahlgang über 5000 Stimmen. Sein Gegenkandidat rund 500 Stimmen weniger, wie die Stadt bekannt gab. Stefan Hartung hatte im ersten Wahlgang noch die Nase vorn. Der 37-Jährige war jahrelang Funktionär der NPD. Er ist Mitglied des Stadtrates und des Kreistags. Zum Sport. Tennisspieler Alexander Zverev hat das Finale der French Open gewonnen. Der 29-Jährige setzte sich in Paris gegen den Italiener Flavio Cobolli in 5 Sätzen durch. Nach seinem Sieg war auf Eurosport zu sehen, wie Zverev sich als erstes bei seinem Team bedankte.
4: My team. I just want to say thank you to everybody because
5: an mein Team, ich möchte da allen danken, weil wir haben so viel durchgestanden. Verletzungen, Herzschmerz, Niederlagen, wir waren Verlierer auch in wichtigsten Momenten, aber jetzt ist es ein Happy End. Wir sind Grand Slam Gewinner und das ist alles, was zählt.
4: We're Grand Slam Champions now and that's what counts.
2: Der Hamburger Alexander Zverev holte damit den ersten Grand-Slam-Titel seiner Karriere.
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1: Heute Nacht ist es meist dicht bewölkt, gebietsweise fällt Regen, zumeist bleibt es aber trocken. Die Temperaturen sinken auf Werte um 12 Grad in Aubel und in Alsdorf und auf 7 Grad in Blankenheim und in Büllingen. Sonnenaufgang am Montag um 5.06 Uhr. Viel Sonne erwartet uns über den Tag hinweg, nur lockere Wolkenfelder. Gegen Abend muss dann aber mit Schauern und Gewittern gerechnet werden. Die Temperaturen klettern auf 20 bis 24 Grad. Im Radio 700 Wettertrend am Dienstag und am Mittwoch verbreitet unbeständig viele Wolken, wenig Sonne, immer wieder Regen bei 15 bis 18 Grad.
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2: Ich bin Tine Klimach. Der Iran hat Israel am Abend angegriffen, zum ersten Mal nach 2 Monaten. Die abgefeuerten Raketen sind von der Luftabwehr abgefangen worden, meldete das israelische Militär. Die Raketentrümmer sollen im Norden Israels eingeschlagen sein. Es gab zunächst keine Angaben zu Verletzten. Israel will nach Medienberichten hart auf die iranischen Raketenangriffe reagieren. Der ukrainische Präsident Zelensky beschuldigt Russland gezielt, ein Lager für abgebrannte Brennelemente in der Sperrzone des stillgelegten Atomkraftwerks Tschernobyl angegriffen zu haben. Er spricht von einem besonders hinterhältigen Angriff, das teilte er bei Telegram mit.
3: Zwar gäbe es keine Überschreitung der Strahlengrenzwerte, sagte Zelensky, aber Russland habe einmal mehr die Grenze zur Unverschämtheit überschritten. Zelensky will den neuerlichen Zwischenfall in der Tschernobyl-Zone heute auch beim Ukraine-Treffen, unter anderem mit Kanzler Merz, in London ansprechen. Dass Anlagen für die nukleare Sicherheit im russischen Angriffskrieg getroffen werden, kommt in das immer wieder vor. Auch die Führung hier in Moskau wirft Kiew fast täglich vor, das von den Russen besetzte Atomkraftwerk Saporischschja anzugreifen. Aus Moskau, Ulf Mauder.
2: Am Flughafen München ist der Betrieb eingestellt worden. Der Tower am Flughafen München wurde aufgrund von Brandgeruch evakuiert, schreibt der Flughafen auf seiner Webseite. Die Bundespolizei sagte der deutschen Presseagentur, es gebe eine bislang unklare Lage. Die Feuerwehr prüfe die Situation. Es handle sich nicht um einen Brand, es würden keine Flammen herausschlagen. Der Flugbetrieb sei zum Teil eingestellt. Zum Sport. Bei den French Open hat Tennisspieler Alexander Zverev das Finale gewonnen. Der 29-jährige Hamburger setzte sich in Paris gegen den Italiener Flavio Cobolli in 5 Sätzen durch. Zverev holte damit den ersten Grand-Slam-Titel in seiner Karriere.
4: Mit diesem Sieg gehört Alexander Zverev endlich zu den ganz Großen in der Tenniswelt. Der letzte Deutsche, dem im Einzel ein Sieg bei einem Grand-Slam-Turnier gelungen ist, war Boris Becker. 30 Jahre ist das inzwischen her. Für Zverev ist auch ein kleiner Fluch gebrochen. Seine 3 Grand-Slam-Finals vorher hat er alle verloren. Diesmal in Paris hat er auch davon profitiert, dass der Weltranglisten-Erste Jannik Sinner früh ausgeschieden ist und der Sieger der vergangenen beiden Jahre Carlos Alcaraz verletzt fehlte. Jan-Henner Reitze, Sportredaktion.
2: Auch Bundeskanzler Friedrich Merz gratulierte. Was für ein außergewöhnlicher Erfolg, schrieb Merz bei X.
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2: Heute Nacht ist es meist dicht bewölkt, gebietsweise fällt Regen, zumeist bleibt es aber trocken. Die Temperaturen sinken auf Werte um 12 Grad in Aubel und in Alsdorf und auf 7 Grad in Blankenheim und in Büllingen. Sonnenaufgang am Montag um 5.06 Uhr. Viel Sonne erwartet uns über den Tag hinweg, nur lockere Wolkenfelder. Gegen Abend muss dann aber mit Schauern und Gewittern gerechnet werden. Die Temperaturen klettern auf 20 bis 24 Grad. Im Radio 700 Wettertrend am Dienstag und am Mittwoch verbreitet unbeständig viele Wolken, wenig Sonne, immer wieder Regen bei 15 bis 18 Grad.
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3: Ich bin Tine Klimach. Nach den neuesten Raketenangriffen des Irans auf Israel will US-Präsident Trump den israelischen Ministerpräsidenten Netanyahu auffordern, auf Vergeltungsschläge zu verzichten. Trump habe ein entsprechendes Telefonat mit Netanyahu angekündigt. Das berichtete ein Reporter des Nachrichtenportals Axios auf X. Am späten Abend feuerte der Iran mehrere Raketensalven auf Israel. Laut dem israelischen Militär wurden alle Raketen der ersten Wellen abgefangen. Gleichzeitig habe man weitere Raketenangriffe identifiziert. Die Luftabwehr sei im Einsatz. Der Deutsche Gewerkschaftsbund will die Betriebsrente vorantreiben. Etwa 20 Millionen Menschen in Deutschland hätten keine betriebliche Altersvorsorge, weil sie in Unternehmen ohne Tarifbindung tätig seien, kritisierte DGB-Chefin Fahimi im Redaktionsnetzwerk Deutschland.
4: Die Gewerkschaften wollen das gemeinsam mit den Arbeitgebern für alle Beschäftigten regeln. Konkrete Vorschläge will DGB-Chefin Fahimi Ende des Monats vorlegen. Eins ist für sie aber sicher, die Kosten dürften nicht allein die Arbeitnehmer tragen. In vielen anderen europäischen Ländern zahlen Arbeitgeber laut Fahimi sogar mehr in die Altersvorsorge ein als ihre Beschäftigten. Die Debatte kommt zu einer Zeit, in der die Bundesregierung an einer großen Rentenreform arbeitet. Sozialverbände und auch die Opposition fordern dabei mehr Tempo. Zoe Tassovali, Redaktion.
3: Nach dem tödlichen Einsturz eines Hauses im sächsischen Görlitz sind zwei mutmaßliche Metalldiebe festgenommen worden. Sie stehen im Verdacht, die Rohrleitungen im Gebäude beschädigt oder manipuliert zu haben, teilten Polizei und Staatsanwaltschaft am Abend mit. Zwei Männer aus Polen und Afghanistan sollen auf der Suche nach Diebesgut in dem Haus gewesen sein. Die Männer sitzen bereits wegen anderer Vorwürfe in Untersuchungshaft. Bisher war vermutet worden, dass eine Gasexplosion das Unglück verursacht hat. Dabei sind drei Menschen ums Leben gekommen. Zum Sport. Tennisspieler Alexander Zverev hat das Finale der French Open gewonnen. Der 29-Jährige setzte sich in Paris gegen den Italiener Flavio Cobolli in 5 Sätzen durch. Zverev holte damit den ersten Grand-Slam-Titel seiner Karriere. Für ihn ein langer Weg. Dreimal war er schon im Finale gescheitert, doch diesmal nicht.
5: Finally, it's a happy end.
3: Wie er nach dem Sieg sagte. Auch Bundeskanzler Friedrich Merz meldete sich via X zu Wort. Herzlichen Glückwunsch zum großartigen Sieg. Diese starke Leistung begeistert ein ganzes Land, schrieb er.
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1: Heute Nacht ist es meist dicht bewölkt, gebietsweise fällt Regen, zumeist bleibt es aber trocken. Die Temperaturen sinken auf Werte um 12 Grad in Aubel und in Alsdorf und auf 7 Grad in Blankenheim und in Büllingen. Sonnenaufgang am Montag um 5.06 Uhr. Viel Sonne erwartet uns über den Tag hinweg, nur lockere Wolkenfelder. Gegen Abend muss dann aber mit Schauern und Gewittern gerechnet werden. Die Temperaturen klettern auf 20 bis 24 Grad. Im Radio 700 Wettertrend am Dienstag und am Mittwoch verbreitet unbeständig viele Wolken, wenig Sonne, immer wieder Regen bei 15 bis 18 Grad.
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2: Ich bin Tine Klimach. US-Präsident Trump bestreitet, versprochen zu haben, keine neuen Kriege zu beginnen. Warum habe er sonst das stärkste Militär der Welt aufgebaut, fragte er in einem Gespräch mit dem US-Sender NBC News. In früheren Aussagen hatte Trump anders geklungen.
3: Noch im Wahlkampf hatte Trump sich ganz klar gegen neue Kriege ausgesprochen. Das war 2024 ein zentrales Motto seiner Kampagne. Mit seinem Antikriegsversprechen wollte er Wähler für sich gewinnen. Schon mehrfach hatte Trump behauptet, er sei seit langem der erste Präsident, der keine neuen Kriege begonnen habe. Stattdessen werde er Kriege beenden. Wie das mit dem Iran-Krieg und der US-Offensive in Venezuela zusammenpasst, ist unklar. Aus Washington, Karin Mischke.
2: US-Präsident Trump scheint zumindest im Iran-Krieg deeskalieren zu wollen. Nach den neuesten Raketenangriffen des Irans auf Israel will US-Präsident Trump den israelischen Ministerpräsidenten Netanyahu auffordern, auf Vergeltungsschläge zu verzichten. Trump habe ein entsprechendes Telefonat mit Netanyahu angekündigt. Das berichtete ein Reporter des Nachrichtenportals Axios auf X. Am späten Abend feuerte der Iran mehrere Raketensalven auf Israel. Laut dem israelischen Militär wurden alle Raketen der ersten Wellen abgefangen. Die Luftabwehr sei im Einsatz. Wie wirkt sich die Cannabis-Legalisierung auf die Verkehrssicherheit aus? Um das künftig besser beurteilen zu können, sollen schwere Verkehrsunfälle unter Cannabis-Einfluss genauer erfasst werden. Das sieht ein Gesetzentwurf des Bundesverkehrsministeriums vor.
4: Bislang lässt sich nur schwer nachvollziehen, welche Rolle Cannabis bei schweren Unfällen tatsächlich spielt. Künftig sollen deshalb THC-Werte aus Polizeikontrollen systematisch in die Unfallstatistik einfließen. So wollen Forscher und Behörden besser verstehen, wer unter Cannabis-Einfluss verunglückt und wo Aufklärung nötig ist. Erfasst werden sollen Unfälle mit Verletzten oder Toten sowie schwere Unfälle mit hohem Sachschaden. Kommende Woche berät auch der Bundestag darüber. Zoe Tassovali, Redaktion.
2: Am Münchner Flughafen wurde im Tower Feueralarm ausgelöst. Nun ist klar, der Auslöser ist ein defektes Bauteil gewesen. Es gehörte zu der Lüftungsanlage und wurde dann ausgetauscht, wie ein Sprecher des Flughafens am späten Abend sagte. Nun könne der Tower wieder ohne Einschränkungen arbeiten. Etwa 2 Stunden lang wurde wegen des Brandgeruchs der Flugverkehr gestoppt. Der Münchner Flughafen wollte nun möglichst viele Flüge noch bis in die Nacht hinein abfertigen.
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1: Heute Nacht ist es meist dicht bewölkt, gebietsweise fällt Regen, zumeist bleibt es aber trocken. Die Temperaturen sinken auf Werte um 12 Grad in Aubel und in Alsdorf und auf 7 Grad in Blankenheim und in Büllingen. Sonnenaufgang am Montag um 5.06 Uhr. Viel Sonne erwartet uns über den Tag hinweg, nur lockere Wolkenfelder. Gegen Abend muss dann aber mit Schauern und Gewittern gerechnet werden. Die Temperaturen klettern auf 20 bis 24 Grad. Im Radio 700 Wettertrend am Dienstag und am Mittwoch verbreitet unbeständig viele Wolken, wenig Sonne, immer wieder Regen bei 15 bis 18 Grad.
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2: Ich bin Tine Klimach. Deutschland, Frankreich, Großbritannien und die Ukraine haben den russischen Präsidenten Putin zu einer sofortigen Waffenruhe und Verhandlungen über ein Ende des Kriegs aufgerufen. Ausgangspunkt dafür soll die derzeitige Frontlinie in der Ukraine sein. Die USA sowie Europa sollten aktiv an den Gesprächen beteiligt werden, heißt es in einer gemeinsamen Erklärung, die Kanzler Merz, Präsident Macron, Premier Starmer und Präsident Zelensky nach ihrem Treffen in London veröffentlichten. Die Kriege, Konflikte und geopolitischen Spannungen auf der Welt drohen die Atommächte weltweit in eine Spirale der Aufrüstung zu treiben. Das geht aus dem neuen Bericht des Stockholmer Friedensinstituts SIPRI hervor. Ein neues nukleares Wettrüsten habe bereits begonnen, heißt es.
3: Die Welt wird von Jahr zu Jahr unsicherer. Zusammen verfügen die Atommächte über 12.000 Atomsprengköpfe. Statt auf Abrüstung setzten sie auf Abschreckung, so die Friedensforscher. In der Praxis bedeutet das, jeder Nuklearstaat modernisiert oder erweitert sein Atomwaffenarsenal, was eine Kettenreaktion auslöse. Die Maßnahmen eines Landes führten zu ähnlichen Schritten in anderen. In diesem Wettrüsten übernehme Europa eine immer aktivere Rolle, so die Forscher. Ein Grund seien Zweifel an der Verlässlichkeit der USA. Aus Skandinavien, Sigrid Harms.
2: Frauen und Männer sollten für die gleiche Arbeit das gleiche Gehalt bekommen. Dabei sollen neue EU-Regeln helfen. Aber Deutschland hat die Regeln zur Lohntransparenz nicht umgesetzt und verstößt damit ab heute gegen EU-Recht. Gestern endete nämlich die Frist, bis zu der die EU-Staaten Zeit hatten, ihr nationales Recht anzupassen.
4: Deutschland hat auch schon angekündigt, dass die Regeln in den nächsten Monaten angepasst werden sollen. Mit möglichst wenig Bürokratie. Was sich dann ändern soll? Bewerber sollen früh die Info bekommen, was das Einstiegsgehalt ist. Wer schon einen Job hat, soll erfahren können, was die Kollegen im Durchschnitt verdienen. Gruppiert nach Geschlecht, also nicht nach einzelnen Menschen. So sollen zum Beispiel Frauen erkennen, wenn Männer mit gleichen Aufgaben mehr verdienen. Und größere Arbeitgeber müssen künftig regelmäßig berichten, wie die Entgeltlücke zwischen Frauen und Männern ist. Die EU-Vorgaben sind damit strenger als das, was in Deutschland bisher gilt. Aus Brüssel an Christine Wenzel.
2: Zum Sport. Tennisprofi Alexander Zverev hat die French Open gewonnen. Der 29-jährige Hamburger setzte sich im Finale in Paris in 5 Sätzen gegen den Italiener Flavio Cobolli durch. Es ist der erste Grand-Slam-Titel für Zverev.
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